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Fast Boy mit Beautiful Life.

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Felix Jähn und Cascada mit Boy, You Turn Me.

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David Guetta und Jennifer Lopez mit Save Me Tonight.

0: Wir starten in die neue Woche. Jetzt ist es 6:05.
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0: Hohe Temperaturen bringen nicht nur einen Sonnenbrand mit sich, Fabian Flemmer.
2: Ja, weil es länger trocken war, darf kein Wasser mehr aus den Flüssen geholt werden.
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2: Von heute an gibt die Bezirksregierung Köln ein Verbot aus. Es darf kein Wasser mehr aus unter anderem der Ruhr und der Erft geholt werden. Das Verbot gilt dabei für Pumpen oder andere mechanische Vorrichtungen. Erlaubt bleibt weiterhin, etwa Wasser an den Flüssen zu trinken oder auch Tiere da trinken zu lassen. Hintergrund des Verbots sind die niedrigen Pegelstände in den Flüssen. In den letzten Wochen ist Regen größtenteils ausgeblieben. Laut Bezirksregierung Köln liegen die Wasserstände auf einem Niveau, das sonst erst im Spätsommer erreicht wird. Bei einem Verstoß droht ein Bußgeld von bis zu 50.000 Euro. Das Verbot gilt vorerst bis Ende September. Die Läden sollten am Sonntag öffnen dürfen, das fordert der Hauptverband des deutschen Einzelhandels. Einkaufen sei auch ein Freizeiterlebnis, hat der Hauptgeschäftsführer der Bild gesagt. Deswegen setzt sich der Verband für Sonntagsöffnungen ein, auch um Innenstädte

0: attraktiv und lebendig zu halten. Von einem Geschäftsführer eines Landesverbandes heißt es, es sei im Online-Zeitalter von vorgestern, dass ich strafbar mache, wer in Deutschland sonntags ein Hemd verkaufe. Hintergrund dieser Aussagen ist die Ankündigung der Bundesregierung, die Öffnungszeiten für Bäckereien an Sonntagen zu verlängern. Außerdem sollen öffentliche Bibliotheken auch öffnen dürfen. Nach einer Explosion in Maastricht werden Zeugen gesucht. In der Nacht von Samstag auf Sonntag ist es in einem Haus zu einer Explosion gekommen. Es ist ein kleiner Brand entstanden. Haustür und Fassade des Hauses wurden beschädigt. Was es damit auf sich hat, das teilt die Polizei noch nicht mit. Verletzte gibt es nicht. Es wurde auch noch niemand festgenommen. Seit rund einem halben Jahr gilt in der Gastronomie wieder der ermäßigte Mehrwertsteuersatz von 7% auf Speisen. Die Bundesregierung hatte die Maßnahme eingeführt, um Restaurants zu entlasten und die Branche nach gestiegenen Kosten zu unterstützen. In der Praxis fällt die Bilanz jedoch eher ernüchternd aus, sagt Holger Hendricks von der Oprover Mühle in Wegberg.
1: Jetzt nach einem halben Jahr, muss ich ganz ehrlich sagen, ist das relativ ernüchternd. Wir konnten zwar zum einen Preise für Getränke als auch Speisen halten ins neue Jahr hinein. Auch jetzt haben wir noch die aktuellen Preise aus dem letzten Jahr. Müssen aber feststellen, dass durch die Preiserhöhungen von Energie als auch der Personalkosten eigentlich da nicht sehr viel überbleibt. Also man hat nicht so viel mehr Luft, wie man sich erhofft hat.
0: Einige Gastronomen sind der Meinung, dass ohne weitere Entlastungen in der Gastronomie künftig Betriebe auf der Strecke bleiben werden. Und das nächste Viertelfinale bei der WM steht Norwegen gegen England. Die Norweger haben sich mit 2:1 gegen Brasilien durchgesetzt. Stürmer Erling Haaland hat dabei zweimal für die Norweger getroffen. Den brasilianischen Anschlusstreffer, den gab es noch per Elfmeter in der 10. Minute der Nachspielzeit. England ist währenddessen gegen Mexiko weiter. In einem sehr ereignisreichen Spiel stand es am Ende 3:2 für die Engländer. Und das trotz roter Karte für die Engländer kurz nach der Halbzeit.
2: Einfach eine überraschende WM bisher.
0: Ja, wirklich. Es ist ja vieles leider überraschend.
2: Einige Wolken sind unterwegs heute bei uns im 100,5 Revier. Die Sonne, die schafft es aber auch immer mal wieder durch. Dazu sommerliche Temperaturen um die 29 Grad. 17 sind es gerade schon bei euch in Erkelenz und auch in Mariadorf. Morgen am Dienstag geht es denn ähnlich weiter. Sind nur ein paar mehr Wolken unterwegs und es wird auch wieder etwas kühler. Achtung, Gegenstände auf der Fahrbahn auf der A4 Aachen in Richtung Köln auf Höhe Einfahrt Weißweiler.
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2: 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Dann meldet es doch gern an der 100,5 Hotline 0180 501 0055 oder auch immer gern über die 100,5 App. Gute Fahrt!
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2: Ihr habt's gerade schon in den News gehört. Norwegen ist raus und Brasilien ist raus und Norwegen rudert aber hier ins Viertelfinale. Das Video dazu geht gerade schon viral, millionenfach geklickt. Neue Woche. Und Norwegen ist einfach ein neuer Fußballriese. Und damit jetzt rudern wir in diesen Montagmorgen.

Draußen wird es langsam hell, hier bei uns im 100,5 Revier und drinnen, so im Bett, im Auto oder auch schon bei der Arbeit. Ja, da wird die Stimmung jetzt auch hell um jetzt 6 nach 6 und fast so erfrischend wie die Dusche am Morgen. So belebend wie der erste Schluck Kaffee. Die beste Musik hier bei uns auf 100,5, das Hitradio. Und da gibt's jetzt die Hammerstimmung. Ava Max, Kygo, whatever. Kommt gut in die neue Woche und guten Morgen. 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

0: wunderschönen guten Morgen um 13 nach 6 und einen guten Start in die neue Woche mit uns 100,5, das Hitradio. Tja, mit 96 Jahren, da fängt das Leben aber mal so richtig an. Und ganz besonders bei Influencer und Party-Oma Dronica aus Amerika. Die 96-Jährige, die feiert im Seniorenheim so laut, so wild, dass sie jetzt rausgeschmissen werden soll. Der Vorwurf, sie verstößt gegen die Hausordnung und obendrauf, ja, da hat sie auch noch andere Bewohner zum Alkohol animiert. Ihre über 4 Millionen Follower auf Insta sind völlig aus dem Häuschen und schreiben da so Sachen wie, lass sie doch feiern, sie soll jede Minute genießen. Und Dronica, die macht's. Einfach das Schreiben schnell zerrissen, ignoriert. Und die Feierei, die geht weiter bei ihr unter dem Motto Party on. Dronica, ich habe ein neues Vorbild.
1: 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Olivia Dean mit So Easy to Fall in Love.

0: rein in die neue Woche mit guter Laune und Bibi Rexha. New Religion gibt's gleich auf 100,5 das Hitradio nach den News kurz vor 6:30.
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0: Schönen guten Morgen, um jetzt gleich 6:55.
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5: Mit Fabian Flemmer. Wasser aus der Ruhr oder der Erf zu holen ist von heute an verboten. Das hat die Bezirksregierung Köln mitgeteilt. Hintergrund sind die niedrigen Pegelstände. Das Verbot gilt erstmal bis Ende September. Läden sollten sonntags öffnen dürfen, findet der Hauptverband des deutschen Einzelhandels. Grund für die Aussage ist die Ankündigung der Bundesregierung, die Öffnungszeiten für Bäckereien an Sonntagen zu verlängern. Außerdem sollen öffentliche Bibliotheken öffnen dürfen. Seit rund einem halben Jahr gilt in der Gastronomie wieder der ermäßigte Mehrwertsteuersatz von 7% auf Speisen. Im 100,5 Revier ist die Bilanz vorsichtig positiv. In einigen Betrieben konnten dadurch Preise gehalten werden. Steigende Kosten können damit aber nicht komplett aufgefangen werden. Die nächste Überraschung bei der WM. Brasilien ist raus. Die Brasilianer haben mit 1:2 gegen Norwegen verloren. Darüber hinaus ist auch Co-Gastgeber Mexiko raus. England hat mit 3:2 gegen die Mexikaner gewonnen.
0: Sommerliche Temperaturen heute bei uns im 100,5 Revier. Bis zu 29 Grad sind drin. 17 sind es gerade schon bei euch in Holzweiler und auch in Würselen. Dazu sind einige dicke Wolken unterwegs. Die Sonne, die schafft es da aber auch immer mal wieder durch. Morgen am Dienstag geht es denn deutlich bewölkter weiter und auch wieder ein paar Grad kühler. Achtung, Reifenteile auf der Fahrbahn auf der A4, Aachen in Richtung Köln, zwischen Düren und Merzenich.
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0: 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Nix los, ihr habt da aber einen Blitzer gesehen, einen Stau oder auch eine Verkehrsstörung. Dann meldet es doch gern über WhatsApp 01578 212 1005 oder ganz einfach, ganz schnell über die 100,5 App. Gute Fahrt.
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Montagmorgen um jetzt 6.33 Uhr. Schönen guten Morgen. Und eine tragende Rolle bei der Fußball-WM hat definitiv Coldplay. Sie kümmern sich um die Halbzeitshow beim WM-Finale. Und das wird neben diesen ganzen sportlichen Highlights mit Sicherheit auch für so einen richtigen musikalischen Gänsehautmoment sorgen. We Pray gibt's jetzt schon mal hier auf 100,5, das Hitradio. Kommt gut in den Montag. So

sind Gespräche, die wir sonst nur an der Kaffeemaschine im Büro führen oder mit den Freundinnen die neueste Währung. 100,5 das Hitradio hier um jetzt 20 vor 7. Es gibt da einen neuen Trend. Überzeugt dein Klatsch und Tratsch, dann gibt's einen Kaffee aufs Haus. Und die Leute, die packen da aus. Affären, ausgeartete Partynächte und sowas. Puh, würdet ihr das machen? Vielleicht gleich einfach mal ausprobieren und beim Bäcker das Gespräch anfangen mit: Wissen Sie eigentlich schon das Neueste?

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0: Schönen guten Morgen. Jetzt ist es 7:05.
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0: Wenn wir heute Morgen an der Wurm oder auch an der Ruhr entlang gehen, da sehen wir es selbst, da ist nicht ganz so viel Wasser drin, Fabian Flemmer.
2: Deswegen darf ab heute auch kein Wasser mehr aus den Flüssen geholt werden.
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2: Kein Wasser mehr aus Ruhr oder Erft holen. Die Bezirksregierung Köln ordnet von heute ein Verbot an. Das gilt erstmal bis Ende September. Verstöße können mit einem Bußgeld von bis zu 50.000 Euro geahndet werden. Betroffen von dem Verbot sind Pumpen oder auch andere mechanische Vorrichtungen. Wasser etwa mit einem Eimer aus dem Fluss zu holen oder Tiere daran trinken zu lassen, das bleibt weiter erlaubt. Nach Angaben der Bezirksregierung führen die Flüsse derzeit so wenig Wasser wie sonst erst im Spätsommer. Läden sollten sonntags öffnen dürfen, findet der Hauptverband des deutschen Einzelhandels. Der Hauptgeschäftsführer hat jetzt der Bild gesagt, Einkaufen sei auch ein Freizeiterlebnis. Man setze sich für Sonntagsöffnungen ein, auch um Innenstädte attraktiv und lebendig zu halten. Die Bundesregierung hatte angekündigt, die Öffnungszeiten für Bäckereien an Sonntagen zu verlängern. Außerdem sollen auch öffentliche Bibliotheken öffnen dürfen. Mit diesen Ankündigungen hat die Regierung für Diskussionen gesorgt. Seit rund einem halben Jahr gilt in der Gastronomie wieder der ermäßigte Mehrwertsteuersatz von 7% auf Speisen. Die Bundesregierung hatte diese Maßnahme eingeführt, um Restaurants zu entlasten und die Branche nach gestiegenen Kosten zu unterstützen. Sollte diese Steuersenkung wieder wegfallen, dann sähe es in der Branche deutlich weniger positiv aus, sagt Holger Hendricks von der Oppower Mühle in Wegberg.
3: Ich hoffe, dass die Regierung da keinen Rückzieher macht, denn das wäre für sehr viele Unternehmen, glaube ich, ein Gnadenstoß, dass man da nicht überlebt und dann doch die Vielfalt ganz einfach wegfallen.
2: Er selbst konnte seine Preise zwar bislang stabil halten,

0: Allerdings sei der finanzielle Spielraum durch weiter steigende Nebenkosten deutlich geringer als erhofft.
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0: Ja, das nächste Viertelfinale bei der WM steht. Norwegen muss gegen England ran. Norwegen hat sich am Abend mit 2:1 gegen Brasilien durchgesetzt. Stürmer Erling Haaland hat zweimal für die Norweger getroffen. Den brasilianischen Anschlusstreffer, den gab es noch per Elfmeter in der 10. Minute der Nachspielzeit. England ist währenddessen gegen Mexiko weiter. In einem sehr ereignisreichen Spiel stand es am Ende 3:2 für die Engländer. Trotz roter Karte für die Engländer kurz nach der Halbzeit schon. Heute Abend trifft dann Portugal auf Spanien und in der Nacht muss auch Belgien ran, und zwar gegen Co-Gastgeber USA.
2: Einige dicke Wolken sind unterwegs hier im 100,5 Revier. Im Laufe des Tages schafft es die Sonne aber immer mehr durch. Das Ganze mit Temperaturen um die 29 Grad an der Spitze. 17 sind es gerade bei euch in Mönchengladbach und Monschau kommt auf 14 Grad. Morgen am Dienstag sind dann wieder deutlich mehr Wolken unterwegs und es wird auch wieder ein paar Grad kühler. Achtung, Reifenteile auf der Fahrbahn auf der A4 Aachen in Richtung Köln zwischen Düren und Merzenich. Und durch einen Feuerwehreinsatz ist in Stolberg der Mühlender Ring gesperrt. Kommt gut und sicher durch.
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2: Ah, Kopfschmerzen, so ein Kratzen im Hals. Da einfach mal zu Hause bleiben, ausruhen, ist bald nicht mal drin. Es wird eine Krankschreibung ab dem ersten Tag gefordert. Was denkt ihr drüber? Sprechen wir gleich drüber, 6:45. Und an dieser Stelle auch mal gute Besserung, Eiko. Und ich warte auf den gelben Schein. Guten Morgen.

Ja, das klingt doch immer noch oder schon wieder nach Wochenende. 100,5, das ist Radio hier. Guten Morgen. Ja, einen ganz eigenen Geschmack hat sie gerade. Astis. Sie ist hochschwanger und essenstechnisch, da geht da aber mal so einiges. Cola mit Gurkenwasser, Milchshake mit Pommes. Alles kein Problem für sie gerade, wie sie in einem Interview erzählt. Aber Würstchen mit Nutella, ja, da wäre sie raus. Na, immerhin. So, und diese Frühstückstipps der etwas anderen Art servieren wir euch jetzt um 6 nach 7 mit Electrified. Guten Morgen.

0: nochmal durchatmen. Und rein geht's in den Montagmorgen. Schönen guten Morgen. Das meistdiskutierte Thema gerade, ärztliche Krankschreibung ab dem ersten Tag, auch nicht mehr per Telefon. Nee, wir müssen in die Arztpraxis. Sprechen wir heute Morgen drüber hier auf 100,5 das SIT Radio. Und ihr seid euch einig hier im 100,5 Revier, viel Aufwand und unnötig.
1: Erster Tag finde ich schon ein bisschen übertrieben. Ab dem dritten finde ich es eigentlich besser. Wenn man heute krank ist, kann man sich ja schlecht zum Arzt schieben, ne? Und das dauert ja meistens so 2-3 Tage, bis man wieder ein bisschen fitter ist. Also finde das schon ein bisschen übertrieben, aber gut.
2: Früher war es auch am ersten Tag, wo der Krankenschein rein musste. Aber so wie es jetzt läuft, läuft eigentlich ganz gut.
3: Die ganzen Praxen sind voll. Ich komme gerade im Moment vom Arzt, hab ein Rezept, eine Verordnung und habe für die ganze Sache jetzt 2 Stunden gebraucht. Die Leute, die sich krank melden müssen, müssen direkt zum Arzt. Und die schaffen es eh nicht.
0: Ja, und die Arztpraxen dadurch noch voller mehr Papierkram. Und gleich in der nächsten Stunde sprechen wir mal mit einer Hausärztin hier bei uns aus dem 100,5 Revier über die Krankschreibung ab dem ersten Tag.

0: Gut gelaunt geht's in die neue Woche mit der besten Musik. Baby, goodbye. Alle Farben mit Baby Goodbye gibt's gleich direkt nach den News auf 100,5 das Hitradio.
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0: Guten Morgen, um jetzt 7:55.
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19: Mit Fabian Flemmer. In den Flüssen fließt derzeit so wenig Wasser wie sonst erst im Spätsommer. Die Bezirksregierung Köln reagiert darauf und verbietet ab heute die Wasserentnahme aus Ruhr und Erft. Das Verbot gilt erstmal bis Ende September. Bei einem Verstoß drohen Bußgelder bis zu 50.000 Euro. Läden sollten sonntags öffnen dürfen, findet der Hauptverband des deutschen Einzelhandels. Der Hauptgeschäftsführer hat der Bild gesagt, dass Einkaufen auch ein Freizeiterlebnis sei. Deswegen setze man sich für Sonntagsöffnungen ein, um auch Innenstädte attraktiv und lebendig zu halten. Seit rund einem halben Jahr gilt in der Gastronomie wieder der ermäßigte Mehrwertsteuersatz von 7% bei Speisen. Im 100,5-Revier ist die Bilanz vorsichtig positiv. In einigen Betrieben konnten dadurch Preise gehalten werden. Steigende Kosten können damit aber nicht komplett aufgefangen werden. In belgischen Zügen in Richtung Küste wird in diesem Sommer immer wieder Polizei unterwegs sein. Das berichtet die belgische Nachrichtenagentur Belga. Zwischen Brüssel und Ostende sind immer wieder Polizisten dabei, um unter anderem ein Zeichen gegen Belästigung zu setzen.
0: Richtig warm, fast schon heiß wird es heute bei uns im 100,5-Revier. 29 Grad an der Spitze, 18 sind es Grad bei euch in Wegberg und Simmerath kommt auf 16 Grad. Dazu einige dicke Wolken. Im Laufe des Tages schafft die Sonne aber immer mal wieder durch. Und morgen am Dienstag geht es dann eher bewölkt weiter und dann auch wieder ein paar Grad kühler. Durch einen Feuerwehreinsatz ist in Stolberg der Mühlender Ring gesperrt. Das meldet uns Alina. Danke dir und allen unterwegs. Gutes und sicheres Ankommen.
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0: 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Guten Morgen.
2: Ich bin Finn. Ich habe einen Blitzer gesehen in Heinsberg Richtung Kempten.
0: Danke dir, Finn. Und ihr habt da jetzt noch einen Blitzer gesehen. Einen Stau oder auch eine Verkehrsstörung? Dann meldet es doch gern an der 100,5 Hotline. 0180 501 0055 oder auch ganz einfach über die 100,5 App. Und da gibt's die Blitzen auch nochmal zum Nachlesen.
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0: Die Gerüchte von dem gemeinsamen Song brodeln einfach schon seit 12 Jahren bei den Fans von Ed Sheeran und Martin Garrix. Immer wieder sind in dieser ganzen langen Zeit so kleine Schnipsel aufgetaucht von der gemeinsamen Nummer oder Hinweise. Und jetzt endlich haben wir den gemeinsamen Song Repeated. Und da ist der Name auch wirklich Programm. Könnten wir echt in Dauerschleife hören und verbreitet gute Laune. Gibt's jetzt um 7.33 Uhr unser Hit der Woche. Und da warten wir auch nicht 12 Jahre drauf. Gibt's jetzt.

Der Albtraum schlechthin. Kennen wir sonst nur aus dem Film. 100,5, das ist Radio hier. Eine ganze Hochzeitsgesellschaft wartet gespannt. Der Bräutigam guckt langsam schon mal ein bisschen ungeduldig auf die Uhr. Wo ist die Braut? Die hat etwa keine kalten Füße bekommen oder sonst was. Nee, die hat einen richtig blöden Aufzug genommen, der einfach mal stecken geblieben ist. Das ist jetzt so in München passiert und die Bilder, die gehen da gerade ziemlich viral. Aber die Feuerwehr, die konnte zum Glück helfen und hat sie da schnell befreit. Und das Jawort konnte mit so einem kleinen Zwischenstopp zwischen Etage 3 und 4 nachgeholt werden.

0: die Hände ein bisschen schwitzig, Puls steigt bei allen Belgien-Fans. Aber bis zum WM-Spiel heute Nacht gegen Gastgeberland Amerika, boah, da dauert es noch so lang. Wir haben aber die beste Musik zur Überbrückung. Gibt's gleich mit Felix Jehn, Ain't Nobody. Noch vor den News bei uns auf 100,5. Das ist Radio.
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0: Schönen guten Morgen. Um jetzt 8:05.
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0: Sonntags in Deutschland was anderes bekommen als vom Bäcker Brötchen. Schwierig, Fabian Flemmer.
2: Ja, der Einzelhandel fordert Sonntagsöffnungen.
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2: Läden sollten auch am Sonntag öffnen können. Das fordert der Hauptverband des deutschen Einzelhandels. Der Hauptgeschäftsführer hat der Bild gesagt, dass Einkaufen auch ein Freizeiterlebnis sei. Deswegen setze man sich für Sonntagsöffnungen ein, um auch Innenstädte attraktiv und lebendig zu halten. Hintergrund zu der Debatte ist die Ankündigung der Bundesregierung, dass die Öffnungszeiten für Bäckereien an Sonntagen verlängert werden sollen. Dazu sollen auch öffentliche Bibliotheken öffnen dürfen. In den Flüssen fließt derzeit so wenig Wasser wie sonst erst im Spätsommer, teilt die Bezirksregierung Köln mit und verbietet deswegen ab heute die Wasserentnahme aus Ruhr und Erft. Das Verbot gilt erstmal bis Ende September. Bei einem Verstoß droht ein Bußgeld von bis zu 50.000 Euro. Betroffen von dem Verbot sind Pumpen oder auch andere mechanische Vorrichtungen, um Wasser aus den Flüssen zu holen. Wasser etwa mit einem Eimer aus dem Fluss zu holen oder Tiere daran trinken zu lassen, das bleibt weiter erlaubt. Die Stadtregion Aachen hatte schon zum 1. Juli die Wasserentnahme aus allen Fließgewässern verboten. Den Sommer über sind in belgischen Zügen in Richtung Küste immer wieder Polizisten mit unterwegs. Polizisten sind sowohl in Uniform als auch in Zivil in Zügen zwischen Brüssel und Ostende im Einsatz, berichtet die belgische Nachrichtenagentur Belga. Urlauber sollen sicher und ruhig ans Meer und auch zurückkommen. Seit rund einem halben Jahr gilt in der Gastronomie wieder der ermäßigte Mehrwertsteuersatz von 7% auf Speisen. Die Bundesregierung hatte die Maßnahme eingeführt, um Restaurants zu entlasten und die Branche nach gestiegenen Kosten zu unterstützen. In der Praxis fällt die Bilanz jedoch ernüchternd aus, sagt Holger Hendricks von der Oppower Mühle in Wegberg.
3: Das, was wir an mehr Luft bekommen haben durch die reduzierten Mehrwertsteuersatz auf Speisen, ist das doch auf der anderen Seite, wie gesagt, durch Energie, aber auch die gestiegenen Personalkosten auch wieder aufgefressen worden.
2: Einige Gastronomen sind der Meinung, dass ohne weitere Entlastung in der Gastronomie künftig Betriebe auf der Strecke bleiben werden. Belgien reagiert bei der WM mit Erstaunen auf eine plötzlich erlassene Sperre eines US-Fußballers. Der belgische Verband prüft nach eigenen Angaben alle Optionen. Ein Spieler der amerikanischen Nationalmannschaft hat eigentlich im 16. Finale eine Sperre bekommen. Trotzdem ist er für das Duell heute Nacht gegen Belgien spielberechtigt. Die FIFA hat die Sperre nach eigenen Angaben zur Bewährung ausgesetzt. Mehrere US-Medien berichten, dass Präsident Trump bei der FIFA auf eine Überprüfung der Sperre gedrängt hätte. Heute Nacht spielt Belgien gegen den Co-Gastgeber USA.
0: Ja, wir sehen es noch nicht so ganz durch die ganzen Wolken, aber es wird richtig warm heute bei uns im 100,5 Revier. 29 Grad an der Spitze, 19 sind es gerade schon bei euch in Merkstein und auch in Dremmen. Im Laufe des Tages kommt auch immer mal wieder die Sonne durch. Morgen am Dienstag geht es dann bewölkter weiter und auch wieder ein paar Grad kühler. Es staut sich auf der A4 Köln in Richtung Aachen zwischen Aachen Zentrum und Laurensberg. Plant da mal so 5 Minuten mehr Zeit ein und 10 Minuten plus in Aachen. Hier staut es sich auf der Trierer Straße und auch auf der Siegelallee.
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0: 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In Heinsberg wird auf der Kempener Straße geblitzt und in Dremmen auf der Sebastianusstraße. Tanja aus Heinsberg, Finn aus Heinsberg, danke euch fürs Durchgeben. Alle Blitzen gibt's auch nochmal zum Nachlesen bei uns in der 100,5 App und weitere Staus oder auch Verkehrsstörungen schickt ihr ganz einfach über WhatsApp. Geht an die 01578 212 1005.

0: Gute Fahrt.
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0: Mit Schwung und guter Laune geht's in die neue Woche. Gibt's jetzt mit Bruno Mars und I Just Might. Guten Morgen und einen schönen Montag.

Schönen guten Morgen, 100,5 das Hitradio mit der besten Musik zum Start in den Montag um jetzt 5 nach 8. Und die Frau, die kann einfach alles. Dua Lipa. Sie hat einen Buchclub, jetzt sogar eine Bibliothek eröffnet, Kosmetikfirma. Alles natürlich super erfolgreich. Ja, und mit der Musik, da müssen wir gar nicht mit anfangen. Sie ist einfach eine der erfolgreichsten Sängerinnen weltweit. Jeder Hit, so viel Power, gute Laune, Selbstbewusstsein. Und genau damit starten wir jetzt auch mal so richtig durch. Guten Morgen.

0: kurz durchatmen und bereit machen zum Miträtseln um jetzt gleich 7:45.
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0: Schönen guten Morgen, liebe Mona aus Würseln. So, und du stehst morgens extra früh auf um 5 Uhr, um der ganzen Horde mit 5 Kindern und so was alles erstmal ein bisschen zu entgehen. Wie sieht da so diese klassische Me-Time bei dir morgens aus?
2: Guten Morgen. Ja, einfach nur früh aufstehen, den Sonnenaufgang genießen, wenn er dann da ist, und durchatmen und Kaffee trinken, bevor alle aufstehen.
0: Schön. So, und jetzt setzen wir noch eine Runde 5 gewinnt auf die Liste. Innerhalb von einer halben Minute 5 Fragen richtig beantworten und schon gibt's die Strandmatte im 100,5 Design und den Frühstücksgutschein von Nobisprinten. Fabian aus dem 100,5 Team stellt dir jetzt die Fragen.
3: Guten Morgen.
0: Und dein Countdown, der startet nach der ersten.
3: Alles klar, Mona, wir schaffen das zusammen, gar kein Problem. Aus, ja, welchen, aus welchen Säften besteht Kiba?
2: Bananensaft und Kirschsaft.
3: Was stoßen wir uns, wenn wir vom Musikantenknochen sprechen?
2: Den Ellbogen.
3: Welches Möbelstück brauchen wir für die Reise nach Jerusalem?
2: Stuhl.
3: Wie heißt der grüne Oger aus dem gleichnamigen Film?
2: Schreck.
3: Welches ist das schnellste Landtier der Welt?
2: Weiter.
3: In welcher Band war Harry Styles?
2: One Direction.
0: Ja,
3: perfekt.
0: Voll.
3: Jawohl. Das war nur noch der Gepard. Hier, das ist der Schnelle da auf dem Weg mit seinen 4 Beinen.
2: Genau.
0: Aber es hat ja geklappt und so startet man doch richtig gut in die neue Woche. 100,5. Das ist Radio hier. Schönen Montag.

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10: Mit Fabian Flemmer. Gebt die Öffnungszeiten an Sonntagen für die Läden frei, fordern Handelsverbände in Deutschland. Hintergrund ist die Ankündigung der Bundesregierung, die Sonntagsöffnungszeiten für Bäckereien zu verlängern. Aus dem Hauptverband des deutschen Einzelhandels heißt es, dass die Läden sonntags aufmachen können sollen, auch um Innenstädte attraktiv zu halten. In den Flüssen fließt derzeit so wenig Wasser wie sonst erst im Spätsommer. Die Bezirksregierung Köln reagiert darauf und verbietet ab heute die Wasserentnahme aus Ruhr und Erft. Das Verbot gilt erstmal bis Ende September. Bei einem Verstoß drohen Bußgelder bis zu 50.000 Euro. In belgischen Zügen zwischen Brüssel und Ostende werden den Sommer über Polizisten mit an Bord sein. Dadurch sollen Zwischenfälle in den Zügen besser verhindert werden. Urlauber sollen sicher und ruhig ans Meer und auch zurückkommen. Belgien zeigt sich bei der WM erstaunt über eine plötzlich erlassene Sperre eines US-Fußballers. Der belgische Verband prüft alle Optionen. Ein Spieler der US-Mannschaft hatte eigentlich im 16. Finale eine rote Karte bekommen. Die FIFA hat die aber zur Bewerbung ausgesetzt. Laut US-Medien soll Präsident Trump bei der FIFA auf eine Überprüfung der Sperre gedrängt haben.
8: Einige dicke Wolken sind unterwegs hier im 100,5 Revier. Die Sonne, die schafft es da aber auch immer mal wieder durch. Dazu sommerlich warm, fast schon heiß. 29 Grad an der Spitze heute im 100,5 Revier. 19 sind es gerade schon bei euch in Unterbruch und auch in Kelmis. Und morgen am Dienstag geht es dann deutlich bewölkter und auch wieder etwas kühler weiter. A4 Köln in Richtung Aachen zwischen Kreuz Aachen und Laurensberg 10 Minuten plus 5 Kilometer stockender Verkehr. Dann nochmal die 4 andere Richtung Aachen nach Köln zwischen Aachen Zentrum und Kreuz Aachen 1 Kilometer Stau 5 Minuten plus.
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8: 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In Heinsberg wird auf der Kempener Straße geblitzt und in Dremmen auf der Sebastianusstraße. Tanja aus Heinsberg, Finn, Patrick, Dankeschön euch allen fürs Durchgeben. Macht's auch gern weiterhin. Schickt eine WhatsApp mit allen Blitzen, Staus und auch Verkehrsstörungen an die 01578 212 1005 oder erreicht uns auch immer gern über die 100,5 App. Und da gibt's die Blitzen auch nochmal zum Nachlesen. Gute Fahrt!
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Wunderschönen guten Morgen. 100,5, das Hit-Radio hier. Ja, da sieht man ja das Stadion vor lauter Wald nicht mehr bei der Märchenhochzeit von Taylor Swift. Und ihrem Liebsten Travis Kelce. Die beiden, die haben sich einfach mal einen echten Wald in die Location, also dieses Sportstadion, da bauen lassen. Mit Wiese, Bäumen und alles, was so dazugehört. Jetzt kommen auch immer mehr Details und auch Aufnahmen an die Öffentlichkeit. Paul McCartney, ja, der von den Beatles, der soll da ein Ständchen gesungen haben. Adam Sandler hat die beiden getraut und der ganze Spaß. Ja, der hat auch einiges gekostet. 20 Millionen Dollar. Also da ist aber mal Kaviar, Shampoos für die ganzen 1000 Gäste drin. Und Bäume. Jede Menge.

0: Das ist schon ziemlich verrückt. Da verbringst du die halbe Nacht irgendwie auf der Toilette und wachst morgens mit einer Erkältung auf. Und was ist? Direkt ab zum Arzt einen Attest holen. Die Politik, die will das so. Ab dem ersten Krankheitstag brauchen wir bald einen Attest. Violetta Steinhausen als Hausärztin in Aachen, was sagen Sie dazu?
1: Ich finde das nicht gut. Ich erwarte von meinen Patienten, dass sie nicht am ersten Tag kommen. Gerade am ersten Tag sind sie fiebrig, hoch ansteckend. Ob sie jetzt eine Erkältung oder einen Magen-Darm-Infekt haben, sind sie hoch ansteckend. Ich halte das nicht für gut, wenn die Patienten mit starken Symptomen zum Arzt gehen am ersten Tag. Also das läuft mir nicht ein. Mir leuchtet ein, dass die Patienten gesund werden sollten. Und das werden sie nicht, wenn sie sich am ersten Tag voller Symptome zum Arzt quälen. Das ist doch totaler Quatsch.
0: Schnell krankschreiben übers Telefon ist ja auch nicht mehr erlaubt. Aber das ist für Sie auch nicht zu verstehen. Warum?
1: Ich kenne meine Patienten. Ich kann das durchaus als Hausarzt verantworten, meine Patienten am Telefon krank zu schreiben. Von daher auch da wird es tatsächlich nicht nur für den Patienten jetzt schwieriger, sondern auch für mich als Ärztin.
0: Wie findet ihr das mit der Krankschreibung ab dem ersten Tag? Mit dem Attest? Schickt uns doch gerne eine WhatsApp-Sprachnachricht. Geht an die 01578 212 1005. Sprechen wir heute Morgen drüber mit euch. Hier bei uns auf 100,5. Das ist Hitradio. Guten Morgen.

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2: Eine Verfolgungsjagd von Düsseldorf über die Autobahn bis Mönchengladbach. Fabian Flemmer.
3: Ja, das klingt auf jeden Fall nach Film, ist aber so in der letzten Nacht passiert.
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3: In der letzten Nacht ist in Düsseldorf ein Auto mit Wohnanhänger aufgefallen, weil es wohl ohne Licht unterwegs war. Statt wie von der Polizei gefordert anzuhalten, hat der Fahrer Gas gegeben und ist über die Autobahn bis zum Kreuz Mönchengladbach geflüchtet. Da konnte das Fahrzeug von der Polizei gestoppt werden. Wegen des Einsatzes ist die Stelle nach Angaben der Autobahnpolizei gerade auch noch gesperrt. Bei der Verfolgung hat das Fluchtfahrzeug 3 Polizeiautos gerammt, 2 davon so stark, dass die nicht mehr weiterfahren konnten. Von den insgesamt 4 Insassen konnten 3 festgenommen werden. Gegen einen von ihnen liegt ein Haftbefehl vor. Der 4. Insasse soll über die Gegenfahrbahn auf der Autobahn ins Stadtgebiet Mönchengladbach geflüchtet sein. Läden sollten sonntags öffnen dürfen, findet der Hauptverband des deutschen Einzelhandels. Der Hauptgeschäftsführer hat jetzt der Bild gesagt, Einkaufen sei auch ein Freizeiterlebnis. Man setze sich für Sonntagsöffnungen ein, um auch Innenstädte attraktiv und lebendig zu halten. Die Bundesregierung hatte angekündigt, die Öffnungszeiten für Bäckereien an Sonntagen zu verlängern. Außerdem sollen auch öffentliche Bibliotheken öffnen dürfen. Mit diesen Ankündigungen hat die Regierung für Diskussionen bei dem Thema gesorgt. Kein Wasser mehr aus der Ruhr oder Erft holen. Die Bezirksregierung Köln ordnet von heute ein Verbot an. Das gilt erstmal bis Ende September. Verstöße können mit einem Bußgeld von bis zu 50.000 Euro geahndet werden. Betroffen von diesem Verbot sind Pumpen oder andere mechanische Vorrichtungen. Wasser etwa mit einem Eimer aus dem Fluss zu holen oder Tiere daran trinken zu lassen, das bleibt weiter erlaubt. Nach Angaben der Bezirksregierung führen die Flüsse derzeit so wenig Wasser wie sonst erst im Spätsommer. Es gibt Gesprächsbedarf rund um die Fußballweltmeisterschaft. Die große Frage, hat US-Präsident Trump die FIFA beeinflusst? Im 16-Finale hatte ein US-Spieler eine rote Karte bekommen. Die FIFA hat die Sperre aber nach eigenen Angaben jetzt zur Bewährung ausgesetzt. Damit kann der Spieler, bester Schütze der US-Mannschaft mit 3 Toren, heute nach dem Spiel gegen Belgien eingesetzt werden.
4: Das sind so lächerliche rote Karten in der Vergangenheit gegeben worden, wo alle nachher sagen, das war keine rote Karte. Und trotzdem bleiben sie bestehen, weil Tatsachenentscheidung. Und hier gehen wir ran. Wenn das wirklich Trump und Infantino miteinander ausgemacht haben, dann das ist verrückt.
3: Na, das sagt der mögliche neue deutsche Bundestrainer Jürgen Klopp. Belgien reagiert erstaunt auf die plötzlich erlassene Sperre. Der belgische Verband prüft alle Optionen. Heute Nacht spielt Belgien gegen die USA.
2: Bei euch in Lübach-Palenberg und auch in Setterich messen wir gerade schon 20 Grad. Bisschen mehr geht aber noch. Naja, ein bisschen viel mehr. 29 Grad an der Spitze. Dazu einige dicke Wolken. Die Sonne, die schafft es da aber auch immer mal wieder durch. Und morgen am Dienstag geht's denn ein bisschen bewölkter weiter und auch wieder ein paar Grad kühler. Achtung, Gegenstände auf der Fahrbahn auf der A44 Mönchengladbach in Richtung Aachen, zwischen Auffahrt Begau und Bruchweiden. Dann staut es sich auf der A4 Köln nach Aachen zwischen Kreuz Aachen und Laurensberg auf 2 Kilometern etwa 10 Minuten plus. Wie gerade schon in den News gehört, ist die A52 Mönchengladbach in Richtung Röhrmond am Kreuz Mönchengladbach nach dem Unfall weiter gesperrt. Und es läuft eine Fahrradprüfung in Erkelenz rund um die Westpromenade. Allen unterwegs gutes und sicheres Ankommen.
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2: 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In Dremmen wird auf der Sebastianusstraße geblitzt und in Heinsberg auf der Kempnerstraße. Tanja aus Heinsberg, Finn, Patrick, Dankeschön euch allen fürs Durchgeben. Macht's doch auch gern weiterhin, klingelt durch an der 100,5 Hotline 0180 501 0055 oder meldet ganz einfach, ganz schnell über die 100,5 App. Und da gibt's die Blitzen auch nochmal zum Nachlesen.
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2: Ja, heute Abend erstmal ein bisschen

0: vorschlafen, um fit zu sein für die lange Fußballnacht. 2 Uhr heute Nacht ist der Anstoß im WM-Achtelfinale von Belgien gegen die USA. Public Viewing gibt's natürlich auch mitten in der Nacht in Eupen.
1: Wir hoffen natürlich, dass Belgien weiter mit dabei ist und dass ihr alle einen schönen Tag habt.
0: Sagt Mike Nüchtern aus Eupen, legendärer Moderator des Public Viewings. Und mit ihm sprechen wir noch in dieser halben Stunde übers Spiel.

Na, was habt ihr bisher so für schöne Sommererinnerungen gesammelt? Erster Eis in der Sonne, Festival, Urlaub. Also er hier hat schon einige. Ray Dalton. Und genau die hat er jetzt mit uns über Social Media geteilt. Und da sind Fotos dabei von einem Karaoke-Abend mit seinen Freunden, richtig schöne Stadtkulissen, lecker Schnitzel und vor allem auch seine Auftritte. Überall verbreitet er da einfach so viel gute Laune und einen Ohrwurm nach dem anderen. Wie auch mit der Nummer Blood Running um jetzt 7 nach 9 bei uns auf 100,5 das Hit Radio. Perfekt, um weitere wundervolle Sommermomente zu sammeln. Lely.

0: Belgien hält die Fahne hoch fürs 100,5 Revier bei der Fußballweltmeisterschaft um kurz vor zwei. Da klingeln heute ganz viele Wecker. Belgien spielt im Achtelfinale gegen die USA. Auf jeden Fall auch wach ist dein Partysänger, Stimmungsmacher aus Olpen, Mike Nüchtern. Du, was sagst du? So dein Tipp gegen die USA.
1: Mein Tipp? Also ich tippe eigentlich immer 2-1. Und da bleibe ich auch bei. Und wer weiß, vielleicht sogar wieder in der Verlängerung.
0: Ja, aber 2-1 immer ein guter Tipp. Also siehe hier mein Platz in der WM-Tipprunde von 100,5 das Hitradio. So, und das Spiel beginnt ja jetzt mitten in der Nacht. Hast du da irgendwie so eine Taktik? Wach bleiben, vorschlafen, literweise Kaffee.
1: Nee, ich trinke keinen Kaffee, nee. Aber vorschlafen ist die Devise, dann zeitig wieder aufstehen und dann, denke ich mal, durchmachen bis wieder Feierabend.
0: Public Viewing ist ja heute Nacht auch wieder in Olpen auf dem Parkplatz Bergstraße und normalerweise moderierst du das ja in voller Lautstärke. Heute nicht. Heute ohne Moderation, ist zu laut mitten so in der Nacht. Aber komm, zeig uns doch mal, wie würdest du das machen, wenn Belgien weiterkommt?
2: Das Spiel ist aus! Belgien steht im Weltmeister-Viertelfinale! Wahnsinn, der Sieg gegen Amerika ist perfekt!
0: Ja, da wäre ganz Olpenwach. Aber was sag ich da? Das ganze 100,5 Revier.
3: 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One Republic mit Need Your Love.

0: Schönen guten Morgen und gleich zaubert unsere Lady Gaga aus dem ersten kleinen Motivationstief an diesem Montag. Abracadabra gibt's kurz vor 9:30 bei uns auf 100,5 das Hitradio.
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12: Mit Fabian Flemmer. In der Nacht hat es eine Verfolgungsjagd über die A52 gegeben, von Düsseldorf aus bis nach Mönchengladbach. Das Fluchtfahrzeug, ein Auto mit Wohnanhänger, hat dabei mehrere Polizeiautos gerammt und beschädigt. Im Kreuz Mönchengladbach war dann Schluss. Die Polizei konnte 3 der 4 Insassen festnehmen. Die Stelle im Kreuz Mönchengladbach ist gerade noch gesperrt. Läden sollten sonntags öffnen dürfen, findet der Hauptverband des deutschen Einzelhandels. Der Hauptgeschäftsführer hat der Bild gesagt, dass Einkaufen auch ein Freizeiterlebnis sei. Deswegen setze man sich für Sonntagsöffnungen ein, um auch Innenstädte attraktiv und lebendig zu halten. Wasser aus der Ruhr oder Erf zu holen ist von heute an verboten. Das hat die Bezirksregierung Köln mitgeteilt. Hinter uns sind die niedrigen Pegelstände. Das Verbot gilt erstmal bis Ende September. Große Diskussionen bei der Fußball-WM. Es geht um die Frage, ob US-Präsident Trump die FIFA beeinflusst hat. Eine Rotsperre gegen einen US-Spieler ist jetzt aufgehoben worden, wohl unter dem Druck von Trump, wie mehrere Medien berichten. Die USA spielt heute Nacht im Achtelfinale gegen Belgien.
0: Sommerliche Temperaturen heute an der Spitze hier bei uns im 100,5 Revier. 29 Grad, 20 sind es gerade schon bei euch in Scheifendal und auch in Kohlscheid. Dazu sind einige dicke Wolken unterwegs. Die Sonne, die schafft es da aber auch immer mal wieder durch. Morgen am Dienstag geht es dann deutlich bewölkter weiter und auch wieder ein paar Grad kühler. Wie gerade schon in den News gehört, die A52 Mönchengladbach in Röhrmond ist im Kreuz Mönchengladbach nach dem Unfall weiterhin gesperrt und es läuft eine Fahrradprüfung in Erkelenz hier rund um die Westpromenade.
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0: 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In Heinsberg wird auf der Kempener Straße geblitzt und in Dremmen auf der Sebastianusstraße. Tanja, Finn, Patrick aus Heinsberg, danke euch fürs Durchgeben. Ihr habt noch einen Blitzer gesehen? Ein Stau, eine Verkehrsstörung. Da meldet es doch gern an der 100,5 Hotline 0180 501 0055. Oder über die 100,5 App. Und da gibt's die Blitzen auch nochmal zum Nachlesen. Gute Fahrt!
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Nee, das ist nicht gut. Das machst du nochmal. So sieht's aus bei DJ Robin Schulz. Er kann wohl die Geschirrspülmaschine nicht so richtig gut einräumen und seine Familie, die übernimmt das nicht etwa für ihn oder so. Nee, schön selbst machen. Und da muss halt auch mal der bekannteste DJ der Welt mit Millionen Fans nochmal die Reste von der Tomatensauce schön vom Teller kratzen. Aber bei der Musik, da muss er nicht nochmal ran. Er hat's da einfach drauf. Robin Schulz jetzt zusammen mit Fastboy. Million Good Reasons bei uns hier auf 100,5. Das ist Radio. Schönen Montagmorgen.

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1: Der absolute Aufreger gerade bei vielen. Attest ab dem ersten Tag. Wir sprechen heute Morgen mit euch drüber hier auf 100,5 das Hitradio. Die Politik will bald schon ab dem ersten Tag, dass wir da in die Arztpraxis gehen und uns krank schreiben lassen. Easy übers Telefon wird es auch nicht mehr gehen. Liz aus Aachen, du hältst so gar nichts davon.
2: Meiner Meinung nach ist es absurd, Telefonkrankschreibungen abzuschaffen auf Basis, dass sie angeblich die Krankschreibungszahlen erhöhen. Das ist nicht so. Und auch die Krankschreibung ab dem ersten Tag wird ja auch zu Recht von ÄrztInnenverbänden kritisiert. Und deswegen verstehe ich nicht, warum diese Reform so, wie sie eingeführt wurde.
1: Saskia aus Lichtenbusch sieht das Ganze nicht ganz so kritisch. Sie sagt, kann auch was Gutes bringen.
3: Mich nervt es halt auch, wenn Leute sich krank schreiben lassen, die gar nicht krank sind. Weil dann fehlen uns auch ganz viele Arbeitsleute. Und dann bleibt immer bei uns alles hängen, die Leute, die gesund sind und arbeiten kommen.
1: Boah, das ist ja auch schon verrückt, ne? Krankschreibung ab dem ersten Tag ist noch nicht mal mehr beschlossen und sorgt jetzt schon für so große Diskussionen. Sagt uns doch auch gerne, was ihr davon haltet. 100,5, das Hitradio hier.

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0: Shawn Mendes für euren Montag um jetzt 10:05.
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0: Was ist da bitte in der letzten Nacht auf der A52 abgegangen, Fabian Flemmer?
2: Eine Verfolgungsjagd von Düsseldorf bis nach Mönchengladbach. Ein Insasse ist noch auf der Flucht.
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2: Ein Auto mit Wohnanhänger hat heute Nacht auf der A52 mehrere Polizeiautos gerammt. Teilweise so stark, dass die Polizisten mit ihren Wagen nicht mehr weiterfahren konnten. Angefangen hat die Verfolgung in Düsseldorf, weil das Fahrzeug ohne Licht unterwegs war. Statt wie von der Polizei gefordert anzuhalten, hat der Fahrer Gas gegeben und ist bis zum Kreuz Mönchengladbach weitergefahren. Hier konnte das Fluchtfahrzeug gestoppt werden. 3 der 4 Insassen sind nach ersten Infos der Polizei ins Stadtgebiet Mönchengladbach geflüchtet, konnten aber nach einer kurzen Verfolgung festgenommen werden. Einer von ihnen ist per Haftbefehl gesucht worden. Der 4. Insasse ist ebenfalls nach Mönchengladbach geflüchtet. Die Einsatzstelle ist gerade noch gesperrt. In den Flüssen fließt derzeit so wenig Wasser wie sonst erst im Spätsommer. Das teilt die Bezirksregierung Köln mit und verbietet deswegen ab heute die Wasserentnahme aus Ruhr und Erft. Das Verbot gilt erstmal bis Ende September. Bei einem Verstoß droht ein Bußgeld von bis zu 50.000 Euro. Betroffen von dem Verbot sind Pumpen oder auch andere mechanische Vorrichtungen, um Wasser aus den Flüssen rauszuholen. Wasser zum Beispiel mit einem Eimer aus dem Fluss holen oder Tiere daran trinken lassen, das bleibt weiter erlaubt. Die Stadtregion Aachen hatte schon zum 1. Juli die Wasserentnahme aus allen Fließgewässern verboten. Den Sommer über sind in belgischen Zügen in Richtung Küste immer wieder Polizisten mit unterwegs. Polizisten sind sowohl in Uniform als auch in Zivil in Zügen zwischen Brüssel und Ostende im Einsatz, berichtet die belgische Nachrichtenagentur Belga. Urlauber sollen sicher und ruhig ans Meer und auch wieder zurückkommen. Seit rund einem halben Jahr gilt in der Gastronomie in Deutschland wieder der ermäßigte Mehrwertsteuersatz von 7% auf Speisen. Die Bundesregierung hatte diese Maßnahme eingeführt, um Restaurants zu entlasten und die Branche nach gestiegenen Kosten zu unterstützen. Sollte diese Steuersenkung wieder wegfallen, dann sähe es in der Branche deutlich weniger positiv aus, sagt Holger Hendricks von der Oppower Mühle in Wegberg.
3: Wenn es so käme, dass es aufgehoben würde, dann würden wir auf der anderen Seite vielleicht unser Angebot eingrenzen müssen. Aber dann käme es unweigerlich dann zu Preiserhöhungen, die wir durchsetzen müssen. Und ob dann natürlich noch der Gästezulauf so ist, wie er war, das ist dann natürlich die andere Frage. Also dann wird es wirklich schwierig.
2: In der Oppower Mühle in Wegberg konnten die Preise zwar bislang stabil gehalten werden durch dieses Mehrwertsteuersatzänderung, aber durch weiter steigende Nebenkosten sei der finanzielle Spielraum deutlich geringer als erhofft. Heute beginnt in Aachen eine Aktionswoche der Demokratieinitiative Wir alle Aachen. Nach Angaben der Organisatoren stehen unter anderem Workshops gegen Rassismus, Vorträge zum Thema Inklusion und auch Mitmachangebote für Kinder auf dem Fahrplan. Ziel des Ganzen ist es, gesellschaftliche Gruppen und auch Organisationen in Aachen miteinander zu vernetzen. Bis Freitag gibt es einige Veranstaltungen im Stadtgebiet, bei denen Interessierte mitmachen können. Am Samstag gibt es mit einem großen Demokratiefestival den Abschluss der Aktionswoche.
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0: Einige Wolken sind unterwegs im 100,5 Revier, die Sonne, die schafft's da aber auch immer mal wieder durch. Dafür ist es auch echt warm, 29 Grad an der Spitze. 22 sind's Grad bei euch in Basweiler und Büttchenbach kommt auf 18 Grad. Morgen am Dienstag sind dann deutlich mehr Wolken unterwegs und es wird auch wieder etwas kühler.
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0: Er staut sich auf der A44 Mönchengladbach in Richtung Aachen zwischen Alsdorf und Bruchweiden. Auf 1 Kilometer plant man so 10 Minuten mehr Zeit ein. Und wie gerade schon in den News gehört, die A52 Mönchengladbach in Richtung Röhrmond ist im Kreuz Mönchengladbach nach dem Unfall gesperrt. Und es laufen noch Fahrradprüfungen, einmal in Erkelenz rund um die Westpromenade und einmal noch in Gilrath.
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0: 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In Heinsberg wird auf der Kempener Straße geblitzt und in Dremmen auf der Sebastianusstraße. Tanja aus Heinsberg, Finn, Patrick, Dankeschön euch allen fürs Durchgeben. Alle Blitzen findet ihr auch nochmal bei uns in der 100,5 App und weitere Staus oder auch Verkehrsstörungen meldet ihr ganz einfach an der 100,5 Hotline. Klingelt durch an der 0180 501 0055. Gute Fahrt!
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0: Maren Shee und Eiko Pate.
1: Einen wunderschönen Montag euch. Für den haben wir die beste und meiste Musik hier bei uns. Jetzt drei Hits am Stück. Olivia Dean ist dabei, Justin Timberlake und den Start macht Alex Warren mit Fever Dream. Schönen Montag und hi zusammen.

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2: Ich bin die Jan und ich wohne auch in der Aachener Innenstadt. Balada von, das ist dieser portugiesische Sänger, glaube ich. Das war während der WM in Brasilien so ein der Riesenbanger. Kindheit einfach. Ja. Das war so Abschluss, vierte Klasse damals. Einfach Freude. Ich war glücklich, keine Ahnung, als kleines Kind einfach.

So viel gute Laune in nur einem Song. Ballada von Gustavo Lima, die Hitstory von Jan aus Aachen, hier bei uns auf 100,5, das Hitradio.

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7: Mit Fabian Flemmer. Verfolgungsfahrt über die A52. Heute Nacht ist ein Auto mit Wohnanhänger vor der Polizei abgehauen und hat dabei auch mehrere Polizeiautos gerammt. Im Kreuz Mönchengladbach konnte das Auto gestoppt werden. 3 der 4 Insassen wurden festgenommen. Der 4. ist ins Stadtgebiet Mönchengladbach geflüchtet. In den Flüssen fließt derzeit so wenig Wasser wie sonst erst im Spätsommer. Die Bezirksregierung Köln reagiert darauf und verbietet ab heute die Wasserentnahme aus Ruhr und Erft. Das Verbot gilt erstmal bis Ende September. Bei einem Verstoß drohen Bußgelder bis zu 50.000 Euro. In belgischen Zügen zwischen Brüssel und Ostende werden den Sommer über Polizisten mit an Bord sein. Dadurch sollen Zwischenfälle in den Zügen besser verhindert werden. Urlauber sollen sicher und auch ruhig ans Meer und auch wieder zurückkommen. In Aachen startet heute eine Aktionswoche der Demokratieinitiative Wir alle Aachen. Im Stadtgebiet gibt es die Woche über zum Beispiel Antirassismus-Workshops oder auch Vorträge zum Thema Inklusion. Den Abschluss der Woche macht am Samstag ein Demokratiefestival.
5: Bei euch in Bruchweiden und auch in Hückelhofen messen wir gerade schon 22 Grad. Da geht aber noch einiges heute. 29 Grad an der Spitze heute im 100,5 Revier. Dazu viel Sonnenschein, ab und zu auch mal ein paar kleine harmlose Wolken. Morgen am Dienstag sind dann deutlich mehr Wolken unterwegs und es wird auch wieder ein paar Grad kühler. Es staut sich auf der A4 vor dem Grenzübergang Fettschau, plant mal so 5 Minuten mehr Zeit ein. Und die A44 Mönchengladbach in Richtung Aachen zwischen Alsdorf und Bruchweiden, 2 Kilometer Stau, eine Viertelstunde plus.
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5: 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In Dremmen wird auf der Sebastianusstraße geblitzt und in Heinsberg auf der Kempener Straße. Tanja, Finn, Patrick aus Heinsberg, danke euch fürs Durchgeben. Meldet doch gern weitere Blitzen, Staus und Verkehrsstörungen an der 100,5 Hotline 0180 501 0055. Oder auch immer gern über die 100,5 App. Und da gibt's die Blitzen auch nochmal zum Nachlesen. Gute Fahrt!
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0: Wir brauchen Musik. Es gibt nichts Besseres, um Gefühle zu zeigen. Ja, recht hat er. Sänger, Songwriter Ray Garvey. Ob Gefühl mit den eigenen Songs wie Supergirl oder auch ein Cover von Justin Bieber. So gut. Zu Gefühl gehört aber auch gute Laune. Und das hat Ray auch drauf. Aber hallo, Take This Heart. Jetzt bei uns auf 100,5, das Hitradio. Schönen Montag.
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0: Einer von ihnen ist per Haftbefehl gesucht worden. Der vierte Insasse ist ins Stadtgebiet Mönchengladbach geflüchtet. Die Gastronomiebetriebe in Deutschland zahlen seit rund einem halben Jahr weniger Steuern. Der Mehrwertsteuersatz auf Speisen ist seitdem ja wieder auf 7% runtergegangen. An sich hilft das auch, aber viel mehr Geld bleibt deswegen nicht, sagt Wolfgang Wahl vom Deutschen Hotel- und Gaststättenverband im Kreis Heinsberg.
1: Die 12%, die uns jetzt mehr bleiben, ist logischerweise irgendwo ein bisschen mehr Geld im Portemonnaie. Das verschwindet natürlich über die Teuerungsraten, die wir hatten, ist vieles aufgefressen. Wir haben Lohnerhöhungen, haben es vieles aufgefressen. Das ist also kein Geld, wo wir uns jetzt die Segeljacht für die Karibik verkaufen können.
0: Für viele Gastronomen, auch im 100,5-Revier, bleibt die wirtschaftliche Lage angespannt. Läden sollten sonntags öffnen dürfen. Das findet der Hauptverband des deutschen Einzelhandels. Der Hauptgeschäftsführer hat jetzt der Bild gesagt, Einkaufen sei auch ein Freizeiterlebnis. Man setze sich für Sonntagsöffnungen ein, auch um Innenstädte attraktiv und lebendig zu halten. Die Bundesregierung hatte angekündigt, die Öffnungszeiten für Bäckereien an Sonntagen zu verlängern. Außerdem sollen auch öffentliche Bibliotheken öffnen dürfen. Mit diesen Ankündigungen hat die Regierung für Diskussionen bei diesem Thema gesorgt. Vor den nächsten Achtelfinalspielen bei der Weltmeisterschaft steht nicht der Fußball selbst im Fokus. Es geht gerade um die Frage, ob US-Präsident Trump die FIFA beeinflusst. In dem konkreten Fall geht es darum, dass die FIFA eine Rotsperre gegen den besten Torschützen der USA aufgehoben hat. Wie mehrere Medien berichten, soll das unter dem Druck von US-Präsident Trump passiert sein. Damit kann der Stürmer heute nach dem Spiel gegen Belgien eingesetzt werden. Der belgische Verband hat angekündigt, alle Optionen zu prüfen. DFB-Präsident Neuendorf sagt, dass die FIFA sich schnell zu diesen Berichten äußern sollte. Es gehe um die Glaubwürdigkeit der FIFA. Kein Wasser aus den Flüssen holen, das teilt die Bezirksregierung Köln mit. Heißt also bei uns, keine Wasserentnahme aus Ruhr und Erft. In den Flüssen fließt derzeit so wenig Wasser, wie das normalerweise erst im Spätsommer der Fall ist. Das Verbot gilt erstmal bis Ende September. Bei einem Verstoß drohen Bußgelder bis zu 50.000 Euro. Die Stadtregion Aachen hatte schon zu Anfang des Monats die Wasserentnahme aus allen Fließgewässern untersagt. In Aachen findet ab heute eine Aktionswoche der Demokratieinitiative Wir alle Aachen statt. Bis Freitag gibt es im Stadtgebiet zum Beispiel Antirassismus-Workshops oder auch Vorträge zur Inklusion. Ziel des Ganzen ist es, gesellschaftliche Initiativen in der Region miteinander zu vernetzen und auch Gruppen eine Stimme zu geben, deren Anliegen oft zu wenig wahrgenommen werden. Den Abschluss der Aktionswoche macht am Samstag ein Demokratiefestival.
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0: Herrliches Wetter bei uns im 100,5-Revier. Die Sonne, die schafft es immer mal wieder durch die Wolken durch. Bis zu 29 Grad sind drin bei uns. Bei euch in Herzogenrath, da messen wir gerade schon 22, Waldenrath angenehme 23. Morgen am Dienstag dann wieder mehr Wolken und auch ein paar Grad kühler.
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0: Ja, immer noch die Meldung A52 61 am Kreuz Mönchengladbach ist nach dem Polizeieinsatz in Richtung Remont noch immer gesperrt. A4 vor dem Grenzübergang Fetschau braucht er gerade so ungefähr 5 Minuten länger und noch ein Stau auf der K27. Das ist die Strecke zwischen Basweiler und Alsdorf. Hier braucht er gerade so ungefähr 10 Minuten länger. Und wir haben noch eine Fahrradprüfung in Erkelenz rund um die Westpromenade und auch noch eine Fahrradprüfung in Gilrath. Deswegen hier besonders Vorsicht fahren.
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0: 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Wir haben eine Blitze stehen in Heinsberg-Dremmen auf der Sebastianusstraße. Hat die Tanja gesehen und uns gemeldet. Dann nochmal in Heinsberg auf der Kempnerstraße dieses Mal. Haben Finn und Patrick gesehen. Und in Stolberg-Donnerberg auf der Höhenstraße. Achtung, ist eine 30er-Zone. Hat uns der Ralf Bescheid gegeben. Auch danke an dieser Stelle. Alle Blitzen findet ihr immer in der 100,5-App. Und da meldet ihr Blitzer auch ganz entspannt. Oder einfach wie gewohnt per WhatsApp 01578 212 1005.
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1: Hallo, ich bin Roxana, freie Rednerin aus Schleckheim und mache freie Trauungen und Kinderwillkommensfeste. Ich stelle gerne Menschen und ihre Persönlichkeiten in den Fokus und ich muss die Menschen kennenlernen, damit wir einfach auf einer Ebene sind und dann gemeinsam eine Zeremonie entwickeln können, die genau das widerspiegelt, was die Menschen sind. Kinderwillkommensfeste sind etwas, was relativ neu noch am Markt ist und gar nicht so bekannt ist. Und da sind der Fantasie keine Grenzen gesetzt. Man kann Rituale durchführen, man kann gemeinsam mit den engsten Familienmitgliedern einfach etwas gestalten und das Kind willkommen heißen in der Familie. Und genauso ist es eben auch bei freien Trauungen. Da sind auch der Fantasie gar keine Grenzen gesetzt, von der freien Trauung, die man kennt, bis zu einer Erneuerung des Eheversprechens. Alles ist da möglich. Ja, wer ein Kind bekommen hat oder in den nächsten Monaten noch spontan heiraten möchte, es sind noch Termine frei. Man findet mich über Google, indem man meinen Namen sucht, Roxana Steckling. Ich freue mich drauf, auf die tollen Gespräche, auf das, was daraus wird. Lasst uns das einfach gemeinsam machen.
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0: Mike Kelly, Rakim, Wonders.
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9: Hi zusammen, 11:55 haben wir jetzt.
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9: Mit Fabian Flemmer. Bei einer Verfolgungsfahrt über die A52 sind in der letzten Nacht mehrere Polizeiautos gerammt worden. Ein Auto mit Wohnanhänger sollte eigentlich bei Düsseldorf kontrolliert werden, weil es ohne Licht unterwegs war. Danach ist es zur Verfolgung gekommen. Erst im Kreuz Mönchengladbach ist die geendet. 3 der 4 Insassen wurden festgenommen. Ein weiterer ist nach Mönchengladbach geflüchtet. Gastronomen im 100,5-Revier ziehen gut ein halbes Jahr seit Einführung des ermäßigten Mehrwertsteuersatzes auf Speisen eine Bilanz. Grundsätzlich ist das Ganze positiv, weil dadurch unter anderem Preise gehalten werden konnten. Aber für viele Gastronomen bleibt die Lage angespannt. Große Diskussion bei der Fußball-WM. Es geht um die Frage, ob US-Präsident Trump die FIFA beeinflusst hat. Eine Rotsperre gegen einen US-Spieler ist jetzt aufgehoben worden, wohl unter dem Druck von Trump, wie mehrere Medien berichten. Die USA spielt heute Nacht im Achtelfinale gegen Belgien. In Aachen findet ab heute eine Aktionswoche der Demokratieinitiative Wir alle Aachen statt. Im Stadtgebiet gibt es zum Beispiel Antirassismus-Workshops oder Vorträge zum Thema Inklusion. Am Samstag gibt es ein Demokratieabschlussfestival. Ein paar Wolken heute im 100,5-Revier unterwegs. Die Sonne, die kämpft sich da aber immer mal wieder durch. Sommerliche Temperaturen um die 29 Grad. Bei euch in Stolberg sind es schon 24, in Eupen messen wir 23. Morgen am Dienstag dann wieder ein paar mehr Wolken und auch ein paar Grad kühler als heute. Achtung auf der A61, Auffahrt im Kreuz Mönchengladbach auf die A52 in Richtung Romont, die ist weiter gesperrt wegen des Polizeieinsatzes. A4 vor dem Grenzübergang Fötschau, da braucht ihr gerade ungefähr eine Viertelstunde länger. Und auch auf der K27 zwischen Basweiler und Alsdorf braucht ihr gerade so 10 bis 15 Minütchen mehr. Und außerdem haben wir noch Fahrradprüfung in Erklenz rund um die Westpromenade und auch Fahrradprüfung in Gelrath gerade.
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9: 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Wir haben Stolberg-Donnerberg, eine Blitze stehen auf der Höhe. Straße ist eine 30er-Zone. Heinsberg-Kempener Straße und nochmal Heinsberg, dieses Mal in Dremmen auf der Sebastianusstraße. Tanja, Finn, Patrick und Ralf, danke euch für die Blitzmeldungen. Alle Blitzen habt ihr in der Übersicht auch immer noch in der App. Und wenn ihr selber Blitzer durchgeben wollt, dann macht das auch einfach über die 100,5 App. Da ist so ein schönes Plus, wo ihr einfach draufklicken könnt. Oder ihr macht das wie gewohnt an der 100,5 Hotline. Das ist die 0180-501-0055.
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kommt gut durch den Vormittag. Bibi Rexha kennen wir vor allem von ihren Hits zusammen mit David Guetta, wie zum Beispiel I'm Good. Jetzt hat sie aber alleine eine Nummer rausgebracht. New Religion heißt die Nummer und die bringt richtig Stimmung mit. Gute Laune und eine absolute Tanznummer. Und wer beim Hören jetzt genau hinhört, der bekommt wahrscheinlich ein kleines Déjà-vu. Inspiriert ist der Song nämlich vom legendären Insomnia von Faithless. Bibi Rexha hat dem Song modernere Beats und ihren eigenen Text verpasst und rauskommt New Religion. Und das hören wir jetzt auf 100,5, das Hitradio.

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0: Ava Max um 5:05.
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0: Mit Wenzel Zachner. Bei einer Verfolgungsjagd auf der A52 sind in der Nacht mehrere Polizeiautos gerammt worden. Teilweise so stark, dass sie nicht weiterfahren konnten. Nach Angaben der Polizei sollte ein Auto mit Wohnanhänger bei Düsseldorf kontrolliert werden, weil es ohne Licht unterwegs war. Der Fahrer hat dann versucht abzuhauen. Erst am Kreuz Mönchengladbach konnte

0: ist das relativ ernüchternd. Wir konnten zwar zum einen Preise für Getränke als auch Speisen halten ins neue Jahr hinein. Auch jetzt haben wir noch die aktuellen Preise aus dem letzten Jahr. Müssen aber feststellen, dass durch die Preiserhöhungen von Energie als auch der Personalkosten eigentlich da nicht sehr viel überbleibt. Also man hat nicht so viel mehr Luft, wie man sich erhofft hat.
1: Einige Gastronomen sind der Meinung, dass ohne weitere Entlastungen in der Gastronomie künftig Betriebe auf der Strecke bleiben. Am Samstagabend sind Autos in Kreuzau mit Eiern beworfen worden. Ein Zeuge hatte sich bei der Polizei gemeldet, weil er eine Gruppe Jugendlicher dabei beobachtet hat. Als die Polizei sich auf den Weg gemacht hat, ist schon der nächste Anruf über so einen Vorfall reingekommen. Zwei Eierwerfer konnten dann schlussendlich auch angetroffen werden, ein 12-Jähriger und ein 14-Jähriger. Die Gruppe habe Eier aus Langeweile gekauft und sie dann auf Autos geworfen. Zu einem Unfall ist es glücklicherweise nicht gekommen, es sind aber Verfahren eingeleitet worden. Aachen wird in dieser Woche wieder zum Treffpunkt für Gründer, Investoren und Unternehmen. Die Startup Week Aachen 2026 steht an. Programm gibt es die ganze Woche über. Am Freitag folgt dann noch das Founders Festival, den ganzen Tag über am Elisengarten und Münsterplatz.
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1: Bei der WM geht es gerade in erster Linie nicht um den Fußball selbst, sondern um die Frage, ob US-Präsident Trump die FIFA beeinflusst. Der Hintergrund: Der Fußball-Weltverband hat eine Rotsperre gegen einen US-Spieler aufgehoben. Mehrere Medien berichten, dass das unter dem Druck von Trump passiert sein soll. TV-Experte und möglicher zukünftiger Bundestrainer Jürgen Klopp hat dazu eine klare Meinung.
3: Das ist unser Spiel, nicht deren Spiel. Das muss man einmal ganz kurz sagen.
1: Die USA spielen heute Nacht im Achtelfinale der WM gegen Belgien. Der belgische Fußballverband hat jetzt laut Medienberichten Berufung gegen die Entscheidung der FIFA eingelegt.
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1: Viel Sonne heute im 100,5 Revier, aber auch immer mal wieder Wolken unterwegs. Die lassen uns aber zum Glück keinen Regen da, bis zu 30 Grad. Heute bei uns in Geilenkirchen und in Siersdorf sind es schon 25 Grad. Morgen geht's dann vor allem zum Start in den Tag mit einigen Wolken los. Es bleibt aber ähnlich schön wie heute.
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1: Auf der A61 ist die Auffahrt im Kreuz Mönchengladbach auf die A52 in Richtung Romont weiter gesperrt. Auf der A4 vor dem Grenzübergang Fettschau braucht ihr gerade 20 Minuten länger, da ist ein Stau. Und auf der K27 zwischen Basweiler und Alsdorf braucht ihr 10 Minuten länger.
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1: 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Radio Tanja, Finn, Patrick und Ralf haben uns folgende Blitzen gemeldet. Einmal in Dremmen auf der Sebastianusstraße, dann in Heinsberg auf der Kempnerstraße und in Stolberg-Donnerberg auf der Höhenstraße. Achtung, das ist eine 30er-Zone. Blitzer könnt ihr ganz einfach in der 100,5-App melden oder auch an der 100,5-Hotline 0180 501 0055.
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Fast Boy mit Beautiful Life.

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8: Mit Wenzel Zachner. Bei einer Verfolgungsjagd auf der A52 hat ein Autofahrer in der Nacht mehrere Streifenwagen gerammt. Der Wagen sollte bei Düsseldorf kontrolliert werden, weil er ohne Licht unterwegs war. Der Fahrer ist aber geflüchtet bis zum Kreuz Mönchengladbach. 3 Insassen sind festgenommen worden, einer davon war per Haftbefehl gesucht. Nach einem 4. Verdächtigen wird noch gesucht. Der Fußballweltverband FIFA hat eine Rotsperre gegen einen US-Spieler aufgehoben. Mehrere Medien berichten, dass das unter dem Druck von US-Präsident Trump passiert sein soll. Belgien hat Berufung gegen die Entscheidung eingelegt und es gibt viel Kritik. Am Samstagabend sind Autos in Kreuzau mit Eiern beworfen worden. 2 Eierwerfer konnten von der Polizei angetroffen werden, ein 12-Jähriger und ein 14-Jähriger. Zu einem Unfall ist es glücklicherweise nicht gekommen, es sind aber Verfahren eingeleitet worden. Und Aachen wird in dieser Woche wieder zum Treffpunkt für Gründer, Investoren und Unternehmen. Die Startup Week Aachen 2026 steht an. Programm gibt es die ganze Woche über. Am Freitag folgt dann noch das Founders Festival, den ganzen Tag über am Elisengarten und am Münsterplatz. Und wir schauen auf die Straßen. Die A61, die Auffahrt im Kreuz Mönchengladbach auf die A52, ist in Richtung Romont weiter gesperrt. Auf der A4 vor dem Grenzübergang Fettschau, ihr kennt es, brauchen wir 10 Minuten länger. Und auf der K27 zwischen Basweiler und Alsdorf braucht er ebenfalls 10 Minuten länger.
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8: 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Wir haben eine Blitze in Dremmen auf der Sebastianusstraße, in Heinsberg auf der Kempner Straße und in Stolberg-Donnerberg auf der Höhenstraße. Das ist eine 30er-Zone. Danke Tanja aus Heinsberg, Finn aus Heinsberg, Patrick aus Heinsberg und Ralf aus Stolberg. Blitzer meldet ihr in der 100,5-App oder ganz einfach per WhatsApp an die 01578 212 1005.
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0: Schönen guten Mittag, es ist 5 vor 1.
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0: Wenn wir am Handy hängen und irgendeinen unnötigen Kram shoppen, dann kommt die Ware immer häufiger aus Asien, Vincent Zachner.
2: Shoppingplattformen wie Temu, Shein und AliExpress werden in Deutschland immer beliebter.
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2: Der Marktanteil der asiatischen Plattformen ist im zweiten Quartal auf einen Rekordwert von mehr als 5% gestiegen. Besonders Kleidung bestellen viele Menschen inzwischen bei den Billigplattformen. Seit Anfang des Monats gilt zwar für günstige Bestellungen aus Ländern außerhalb der EU eine Zollabgabe. Der Onlinehandelsverband glaubt aber nicht, dass das den Boom deutlich bremsen wird. Die Anbieter hätten ihre Logistik in Europa inzwischen deutlich ausgebaut. Immer mehr Kritik an den Haushaltsplänen der Bundesregierung. Vor allem die geplante Rekordneuverschuldung von rund 200 Milliarden Euro sorgt für Widerstand. Wirtschaftsverbände sprechen von einer alarmierenden Entwicklung. Und Umweltverbände, die kritisieren die geplanten Kürzungen beim Klima- und Transformationsfonds. Die Bundesregierung, die verteidigt aber ihre Pläne. Das zusätzliche Geld werde unter anderem für die Bundeswehr sowie für Investitionen in Straßen, Brücken und die Bahn gebraucht.

0: Spiel. Hintergrund ist die Entscheidung der FIFA, die automatische Sperre nach einer roten Karte für einen Spieler der USA auszusetzen. Medienberichten zufolge soll US-Präsident Trump zuvor bei FIFA-Chef Infantino interveniert haben. Der US-Spieler darf damit in der Nacht gegen Belgien spielen. Seit rund einem halben Jahr gilt in der Gastronomie wieder der ermäßigte Mehrwertsteuersatz von 7% auf Speisen. Die Bundesregierung hatte die Maßnahme eingeführt, um Restaurants zu entlasten und die Branche nach gestiegenen Kosten zu unterstützen. In der Praxis fällt die Bilanz jedoch ernüchternd aus, sagt Holger Hendricks von der Oppofer Mühle in Wegberg.
1: Das, was wir an mehr Luft bekommen haben durch die reduzierten Mehrwertsteuersatz auf Speisen, ist das doch auf der anderen Seite, wie gesagt, durch Energie, aber auch die gestiegenen Personalkosten auch wieder aufgefressen worden.
0: Einige Gastronomen sind der Meinung, dass ohne weitere Entlastungen in der Gastronomie in Zukunft Betriebe auf der Strecke bleiben könnten. Und am wilden Kermeter in Heimbach hat der Kampfmittelräumdienst eine Weltkriegsmine gesprengt. Spaziergänger hatten den Sprengkörper gestern Nachmittag direkt neben einem Wanderweg entdeckt. Weil eine Entschärfung nicht möglich war, musste die Mine noch vor Ort kontrolliert gesprengt werden. Der Bereich wurde währenddessen weiträumig abgesperrt.
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3: Teils sonnig, teils wolkig. Zwischendurch windet es auch mal stärker im 100,5 Revier. Aber in Summe ist das alles entspannt und angenehm warm. Wir messen 24 Grad in Aachen. Frienberg kommt auf 25. Und da sind noch ein paar Grad plus im Laufe des Nachmittags möglich. Und dieser Wettermix, der wird uns die kommenden Tage weiter beschäftigen. Hier im 100,5 Revier. Morgen zum Beispiel, da gibt es wieder einen Mischmasch aus ein paar Wolken und ordentlich Sonnenschein. Dabei wird es ein ganz kleines bisschen kühler als heute.
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3: Vorsicht auf der A4, Köln Richtung Aachen. Zwischen Merzenich und Düren liegen zum einen Reifenteile auf der Fahrbahn und das liegengebliebene Fahrzeug, das steht dann ein Stückchen weiter auf dem Standstreifen. Also Obacht an dieser Stelle.
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3: 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Wir hätten Blitzen in Heinsberg, an der Kempner Straße, in Stolberg-Donnerberg, auf der Höhenstraße und der Heiko hat sich gerade per WhatsApp gemeldet.
4: Ja, hallo, hier ist Heiko aus Porselen. Ich wollte eine Blitze melden und zwar auf der 61 Anschlussstelle Wanloh, die Abfahrt auf die A46 Richtung Heinsberg. Da knipsen sie in der 80er-Zone. Danke und schönen Tag. Ciao.
3: Ciao, danke dir fürs Bescheid sagen. Wenn ihr irgendwo noch eine Blitze seht, macht's wie Heiko. Schickt eine WhatsApp-Sprachnachricht rüber. Das geht über die 01578 212 1005.
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3: Und wir starten in die neue Stunde mit Nico Santos, All-Time High.

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1: 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Olivia Dean mit So Easy to Fall in Love.

0: Die aktuelle Nummer von Olivia Dean natürlich hier auf 100,5. Das Hitradio. Der 1. Mai, der ist ja schon mehr als ein paar Tage rum. Und trotzdem steht da ein neuer, bunt geschmückter Baum in Aachen. Am Platz der Kinderrechte hat die Stadt auf Ratsbeschluss von Kindern den Baum gepflanzt. Vera Schwabe vom Aachener Kinderparlament mit 28 teilnehmenden Grundschulen.
1: Der Baum soll die vorbeifahrenden Autos eben vielleicht auch immer wieder daran erinnern, dass Kinder eben auch Rechte haben. Und wir plädieren auch dafür, dass sie ins Grundgesetz gehören. Und solange das noch nicht der Fall ist, werden wir nicht müde, immer wieder darauf aufmerksam zu machen.
0: Zum Beispiel Schutz vor Gewalt, Vernachlässigung und Ausbeutung, das Recht auf Bildung und das Recht auf Freizeit und Spiel. Ines Alberding von der Stadt Aachen.
2: Wir lernen hier demokratische Werte, wir reden über Kinderrechte, wir vermitteln den jungen Menschen, dass sie mit einem kritischen Blick durch die Welt gehen können und auch selber ihre Stimme einbringen können, um etwas zu verändern.
0: Und in dem Fall hat das ja auch geklappt. Es gab ein Kinderfest rund um den neu gepflanzten Baum und an dem informieren jetzt laminierte, bunte Zettel über die Kinderrechte. Habt ihr gehört hier auf 100,5.
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0: Let me feel your love. Gleich geht's weiter mit der besten Musik. In dem Fall mit extra Schwung, Kygo, Save My Love. Gleich hier auf 100,5, das Hitradio.
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0: 5:30.
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12: Mit Wenzel Zachner. Shoppingplattformen wie Temu, Shein und AliExpress werden in Deutschland immer beliebter. Der Marktanteil der asiatischen Plattformen ist im zweiten Quartal auf einen Rekordwert von mehr als 5% gestiegen. Besonders Kleidung bestellen viele Menschen inzwischen bei den Billigplattformen. Immer mehr Kritik an den Haushaltsplänen der Bundesregierung. Vor allem die geplante Rekordneuverschuldung von rund 200 Milliarden Euro sorgt für Widerstand. Wirtschaftsverbände sprechen von einer alarmierenden Entwicklung. Und Umweltverbände kritisieren die geplante Kürzungen beim Klima- und Transformationsfonds. Der Fußball-Weltverband hat eine Rotsperre gegen einen US-Spieler aufgehoben. Mehrere Medien berichten, dass das unter dem Druck von US-Präsident Trump passiert sein soll. Belgien hat Berufung gegen die Entscheidung eingelegt. Und am Wilden Kerrmeter in Heimbach hat der Kampfmittelräumdienst eine Weltkriegsmine gesprengt. Spaziergänger hatten den Sprengkörper gestern Nachmittag direkt neben einem Wanderweg entdeckt. Weil eine Entschärfung nicht möglich war, musste die Mine noch vor Ort kontrolliert gesprengt werden.
0: Aktuell kommt ihr soweit gut durch und es liegen keine Meldungen von den Autobahnen vor.
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0: 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Es wird geblitzt auf der A61 im Dreieck Wandow zur Abfahrt Richtung A46 Richtung Heinsberg. Dann haben wir in Heinsberg die Blitze an der Kempner Straße und in Stolberg-Donnerberg auf der Höhenstraße.
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0: Wo ist der beste Ort, um als DJ aufzulegen? Alle Farben sagt, ganz NRW und damit auch das 100,5 Revier. In einem aktuellen Interview meinte der Berliner, in den letzten Jahren habe sich NRW zum besten, tollsten Ort für ihn zum Auflegen entwickelt, weil er hier mittlerweile die größte Fanbase habe und sagen wir mal so, da kommt der Mann die nächsten Wochen voll auf seine Kosten mit Festivalauftritten, unter anderem in Weeze, in Essen. Neue Musik dafür hat alle Farben auf jeden Fall am Start.
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0: Jena Felix und Zoe Wies mit Do It Better. Hier auf 100,5, das Hitradio. Jetzt haben wir schon 5 vor 2.
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0: Also wenn das mal kein Skandal ist, Wenzel Zachner.
2: Die Aufregung ist nach möglicher politischer Einflussnahme auf die WM groß.
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2: Und sogar die UEFA geht jetzt auf Konfrontationskurs mit der FIFA. Der Europäische Fußballverband spricht von einer überschrittenen roten Linie und warnt, die Glaubwürdigkeit des Wettbewerbs stehe auf dem Spiel. Hintergrund ist die Entscheidung der FIFA, die automatische Sperre nach einer roten Karte für einen Spieler der USA auszusetzen. Medienberichten zufolge soll US-Präsident Trump zuvor bei FIFA-Chef Infantino interveniert haben. Der US-Spieler darf damit in der Nacht gegen Belgien spielen. Belgien hat dagegen Berufung eingelegt. Shopping-Plattformen wie Temu, Shein und AliExpress werden in Deutschland immer beliebter. Der Marktanteil der asiatischen Plattformen ist im zweiten Quartal auf einen Rekordwert von mehr als 5% gestiegen. Besonders Kleidung bestellen viele Menschen inzwischen bei den Billigplattformen. Seit Anfang des Monats gilt zwar für günstige Bestellungen aus Ländern außerhalb der EU eine Zollabgabe, der Onlinehandelsverband glaubt aber nicht, dass das den Boom deutlich bremsen wird. Die Anbieter hätten ihre Logistik in Europa inzwischen deutlich ausgebaut. Die Ermittlungen nach dem tödlichen Brand in Monschau-Höfen gehen weiter und die Polizei hat jetzt bestätigt, dass ein technischer Defekt als Brandursache ausgeschlossen werden kann. Ob das Feuer fahrlässig oder absichtlich gelegt worden ist, das ist aber weiter unklar. Bei dem Brand in einem Mehrfamilienhaus waren in der vergangenen Woche 3 Männer ums Leben gekommen. Außerdem haben die Ermittler festgestellt, dass die Rauchmelder wohl funktioniert haben sollen. In Mönchengladbach hat eine Explosion 4 geparkte Autos beschädigt. Nach Angaben

0: hat der Kampfmittelräumdienst eine Weltkriegsmine gesprengt. Spaziergänger hatten den Sprengkörper gestern Nachmittag direkt neben einem Wanderweg entdeckt. Weil eine Entschärfung nicht möglich war, musste die Mine noch vor Ort kontrolliert gesprengt werden. Der Bereich wurde währenddessen weiträumig abgesperrt. Und Aachen wird in dieser Woche wieder zum Treffpunkt für Gründer, Investoren und Unternehmen. Die Startup Week Aachen 2026 steht an. Programm gibt es die ganze Woche über. Am Freitag folgt dann noch das Founders Festival, den ganzen Tag über am Elisengarten und Münsterplatz.
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2: Es wird wieder sommerlicher im 100,5 Revier. Die Sonne ist wieder am Start. Es windet noch ein bisschen, aber die Temperaturen, die fühlen sich schon wieder richtig angenehm an. Mit 26 Grad in Linnich und in Hastenrath. Und da kommt noch ein bisschen was im Laufe des Nachmittags. 1-2 Grad könnten noch on top kommen. Dabei bleibt es jetzt soweit trocken im 100,5 Revier. Morgen geht es im Prinzip genauso weiter. Bisschen weniger Wind ist dabei und es wird nicht ganz so warm wie heute. Die Spitzenwerte, die liegen morgen bei etwa 27 Grad. Aktuell kommt ihr soweit gut durch, uns liegen jedenfalls keine Infos über Staus vor.
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2: 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Fabian hat sich nochmal gemeldet. Es wird geblitzt in Aachen auf der Trierer Straße auf Höhe der Kaserne. Danke dir fürs Bescheid sagen. Außerdem Kontrollen auf der A61 im Dreieck Wanlow, in der Abfahrt zur A46 in Richtung Heinsberg und in Stolberg-Donnerberg auf der Höhenstraße wird ebenfalls geblitzt. Wenn ihr noch was seht, Staus, Blitzer, Verkehrsstörungen, meldet das alles sehr gerne an der 100,5 Hotline. Die erreicht ihr über die 0180 501 0055 und Blitzer melden, das geht auch mit der 100,5 App.
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2: So schaut's aus. Tag zusammen. 100,5.

0: Das Goldene M und andere Fastfood-Konsorten haben sich riesig gefreut, viele andere dagegen mit dem Kopf geschüttelt. Seit einem guten halben Jahr wird der Restaurantbesuch ermäßigt mit 7% Mehrwertsteuer besteuert und liegt damit auf einem Niveau wie Grundnahrungsmittel. Die Idee dahinter, die Restaurants entlasten. Nur hat es wirklich auch den kleineren Läden irgendwas gebracht? Simon Hören gehört das Restaurant Vintage in Erkelenz. Wie siehst du das? Wie hat sich die Senkung bei dir in der Praxis ausgewirkt?
1: Dadurch, dass die Mehrwertsteuer gesenkt wurde, konnten wir unsere Preise halten, mussten also die Preise nicht erhöhen, konnten sie aber auch deswegen jetzt nicht absenken. Und wir haben einen gleichmäßigen Fluss an Gästen, wo auch wenig Nachfrage war, ob es einen Rabatt gibt oder ähnliches, weil da, glaube ich, das Verständnis auch relativ groß mittlerweile für die Gastronomie ist, dass das alles schon relativ knapp kalkuliert werden muss.
0: Merkt ihr das finanziell im Alltag? Ist da so ein bisschen eine Art Puffer entstanden?
1: Da ist leider nicht mehr übrig, weil durch dauerhafte Preiserhöhungen bei Lebensmitteln und bei Personalkosten, Versicherungen etc. ist da also nicht von mehr Gewinn zu sprechen.
0: Aber hat die Steuersenkung damit dich und dein Restaurant dieses Jahr gerettet?
1: Gerettet ist, glaube ich, das falsche Wort. Aber es hat auf jeden Fall A, viel dazu beigetragen, dass wir die Preise halten konnten und wir den Gästen nicht erklären mussten, warum wir teurer werden müssen. Wir können die Preise schon seit ein paar Jahren relativ gleich halten, was aber auch daran liegt, dass wir ein sehr personengebundenes Geschäft sind. Also meine Frau macht die Küche komplett, ich mache den Service soweit, wir haben ein, zwei Aushilfen dazu, keine Festangestellte noch dazu und ich glaube, das macht auch sehr viel aus.
0: Heißt also, die Steuer ist ein kleiner Hebel im Hintergrund, während vorne in Küche und Kasse weiter jeden Tag neu gerechnet wird. Ob es am Ende irgendwie aufgeht, habt ihr gehört, natürlich bei uns hier auf 100,5, das Hitradio.

0: weiter Gas Richtung Feierabend. Mit David Guetta. Und Ava Max, Forever Young, gleich für euch.
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0: 3:05.
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8: Mit Wenzel Zachner. Sogar die UEFA geht jetzt auf Konfrontationskurs mit der FIFA. Der Europäische Fußballverband spricht von einer überschrittenen roten Linie, nachdem die FIFA die Rotsperre für einen US-Spieler aufgehoben hat. Medienberichten zufolge soll US-Präsident Trump zuvor bei FIFA-Chef Infantino interveniert haben. Damit darf der Spieler heute Nacht gegen Belgien antreten. Shopping-Plattformen wie Temu, Shein und AliExpress werden in Deutschland immer beliebter. Der Marktanteil der asiatischen Plattform ist im zweiten Quartal auf einen Rekordwert von mehr als 5% gestiegen. Besonders Kleidung bestellen viele Menschen inzwischen bei diesen Billigplattformen. Die Ermittlungen nach dem für 3 Menschen tödlichen Brand in Monschau-Höfen gehen weiter. Und die Polizei hat jetzt bestätigt, dass ein technischer Defekt als Brandursache ausgeschlossen werden kann. Ob das Feuer fahrlässig oder absichtlich gelegt worden ist, ist aber weiter unklar. Und Aachen wird in dieser Woche wieder zum Treffpunkt für Gründer, Investoren und Unternehmen. Die Startup Week Aachen 2026 steht an. Programm gibt es die ganze Woche über. Am Freitag folgt dann noch das Founders Festival.
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9: Vorsicht auf der A61, Köln Richtung Euskirchen, zwischen Erfstadt und dem Kreuz Bliesheim. Da hat's gekracht, da ist eine ungesicherte Unfallstelle auf dem Standstreifen.
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9: 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Es wird geblitzt in Aachen an der Trierer Straße auf Höhe der Kaserne. Dann haben wir in Stolberg-Donnerberg die Höhenstraße, wo kontrolliert wird, und die A61. Dreieck Wandlow in der Abfahrt zur A46 in Richtung Heinsberg.
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0: Vor über 12 Jahren haben sich Ed Sheeran und Martin Garrix getroffen, einen Song produziert und dann reifen lassen. Immer wieder gab es kleine Probierschlücke zum Hören auf Social Media, bei Auftritten. Immer wieder wurde ein bisschen am Song rumgetüftelt zwischen Tourstress, neuen Alben und anderen Projekten. Und jetzt ist die Nummer ready zum Genießen. Die neue aktuelle Single von Martin Garrix und Ed Sheeran, Repeated. Unser Hit-Tipp der Woche, den gibt es jetzt hier in voller Länge, hier auf 100,5 das Hit-Radio.

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0: Kommt gut durch den Nachmittag mit uns. 5 vor 3.
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0: Und ich dachte schon, die Empörung gegen Merz wäre das Maximum, Wenzel Zachner.
2: Ja, und aus allen Richtungen hagelt es jetzt Kritik gegen die FIFA.
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2: Die Kritik an der FIFA nach der aufgehobenen Rotsperre für US-Stürmer Balgun kommt inzwischen von allen Seiten. Nach der UEFA haben jetzt auch Sportrechtsexperten und Politiker die Entscheidung scharf kritisiert. Sie sprechen von einem Skandal und einer überschrittenen roten Linie und warnen, dass die Glaubwürdigkeit des Wettbewerbs auf dem Spiel stehe. Medienberichten zufolge soll US-Präsident Trump bei FIFA-Chef Infantino interveniert haben, der eigentlich rot gesperrte Belgien darf damit heute Nacht im WM-Achtelfinale gegen Belgien spielen. Temu, Shein und AliExpress bauen ihre Marktanteile in Deutschland weiter aus. Die asiatischen Shopping-Plattformen haben ihren Umsatz im Vergleich zum Vorjahr um mehr als 20% gesteigert. Besonders beliebt sind sie beim Online-Kauf von Kleidung. Trotz neuer Zollgebühren für Billigbestellungen aus Nicht-EU-Ländern rechnet der Online-Handelsverband nicht mit einem Dämpfer. Die Anbieter hätten ihre Logistik in Europa inzwischen deutlich ausgebaut. Die Ermittlungen nach dem tödlichen Brand in Monschau-Höfen gehen weiter. Und die Polizei hat jetzt bestätigt, dass ein technischer Defekt als Brandursache ausgeschlossen werden kann. Ob das Feuer fahrlässig oder absichtlich gelegt worden ist, ist weiter unklar. Bei dem Brand in einem Mehrfamilienhaus waren in der vergangenen Woche 3 Männer ums Leben gekommen. Außerdem haben die Ermittler festgestellt, dass die Rauchmelder funktioniert haben. In Mönchengladbach hat eine Explosion 4 geparkte Autos beschädigt. Nach Angaben der Polizei ist am Freitagabend an der Goethestraße ein großer Blumenkübel aus Holz explodiert. Trümmerteile haben dabei 4 Autos beschädigt. Der Blumenkübel gehörte zu einem Erinnerungsprojekt für die jüdische Mönchengladbacherin Amelie Jung. Der Staatsschutz hat die Ermittlungen übernommen und sucht jetzt Zeugen. Nach einem schweren Raub in Basweiler sucht die Polizei auch dort nach

0: Belgien investiert weiter in die Betreuung von Menschen mit Beeinträchtigung. Trotz Sparmaßnahmen stellt die Regierung zusätzliches Geld für Tagesstätten und Wohngruppen bereit. Finanziert werden unter anderem 5 neue Vollzeitstellen sowie ein neues Wohnangebot für Menschen mit Autismus. Außerdem startet mit Familienzeit Plus ein neues Projekt, das pflegende Angehörige durch ehrenamtliche Betreuung entlasten soll.
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2: Das kann sich sehen lassen, das Wetter im 100,5 Revier. Es gibt einen Mix aus Sonne und Wolken, wobei die Sonne mittlerweile deutlich die Oberhand gewonnen hat. Und die Temperaturen, die sind ebenfalls im sommerlich warmen Bereich angelangt. Wir sind bei 27 Grad in Haaren und in Waldfeucht. Morgen starten wir zwar wieder mit einigen Wolken, später lockert es aber auch wieder auf. Und das Ganze wird wieder sonnig und schön bei ähnlichen Temperaturen wie heute. Und auch die kommenden Tage bleiben sommerlich. Vorsicht auf der A61, Koblenz Richtung Mönchengladbach. Zwischen Bergheim Süd und Bergheim liegen Reifenteile auf der Fahrbahn rum.
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2: 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Wir haben Blitzen in Stolberg-Donnerberg an der Höhenstraße und an der Trierer Straße in Aachen auf Höhe der Kaserne. Außerdem im Dreieck Wandlow in der Abfahrt zur A46 in Richtung Heinsberg. Auch hier wird geblitzt. Danke unter anderem an Heiko und Fabian fürs Melden. Sollte irgendwo noch ein Blitzer stehen, meldet den gerne per WhatsApp oder per Telefon über die 100,5 Hotline. Das ist die 0180 501 0055.
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2: Mit Yannick Böke, kommt gut durch den Montagnachmittag mit uns.

0: Smith mit Drive Safe, hier auf 100,5, das Hitradio. Korrupt, korrupter FIFA. Gut, das ist an sich ja erstmal nichts Neues, aber sie schaffen es dann doch immer wieder, sich selbst zu übertreffen. Donald Trump hat wohl höchstpersönlich beim FIFA-Präsidenten Infantino durchgeklingelt und dafür gesorgt, dass die rote Karte gegen einen amerikanischen Spieler zurückgenommen wird. Der Stürmer darf heute Abend im Achtelfinale bei der WM gegen Belgien spielen. Ich kann gar nicht so viel essen, wie ich kotzen möchte, aber wie seht ihr das? Unser 100,5 Reporter Jan Stickelmann spricht mit euch in Eupen über den Skandal.
1: Belgien spielt heute Nacht gegen die USA und Trump hat schon vor Anpfiff Einfluss genommen auf die Partie und hat den Spieler entsperren lassen.
2: Sollte nicht so sein, wa? Also eigentlich sollte eine Sperre dann auch weiter bestehen bleiben, vor allem weil dieser während dem Turnier entschieden wurde.
1: Wie sollte Belgien denn reagieren? Sollten die ein Zeichen setzen oder einfach spielen?
2: Auf dem Platz wird das Zeichen gesetzt, das ist die Hauptsache.
3: Das geht nicht, das ist unfair, wa? Das ist der Nationalmannschaft. Ich, ganz ehrlich, da müsste sich eigentlich noch König einschalten, wa?
1: Trump hat wohl Einfluss genommen auf das Spiel Belgien gegen die USA und hat einen Spieler seiner Mannschaft entsperren lassen, Infantino.
4: Ja. Hat er sich gar nicht drin einzumischen. Der soll sich um seinen Scheiß kümmern.
1: Wie sollte Belgien denn reagieren? Das Spiel ist heute Nacht.
4: Die sollten einen Protest einlegen. Also die sollen sich das nicht gefallen lassen.
1: Was glaubst du, gewinnen sie trotzdem? Was ist dein Tipp, Belgien in den USA?
4: Wir hoffen natürlich, dass Belgien gewinnt. Ich würde 2-1 tippen. Die Frage ist natürlich, wenn Trump sich jetzt da einmischt, wer weiß, ob er dann nicht auf den Schiri besticht, ne? Damit der Schiri nur noch für die USA pfeift.
1: Am Ende steht er selbst als Schiri auf dem Platz.
4: Das würde ich ihm noch zutrauen.
0: Ich weiß ja nicht. Also 90 Minuten über den Platz laufen, ich glaube, das schafft der Trump nicht mehr.

0: Summertime Sadness hier auf 100,5 das Hitradio und direkt nach den Nachrichten für euch Alex Warren. Fever Dream. Gleich für euch hier auf 100,5 das Hitradio.
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7: 3:55.
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9: Mit Wenzel Zachner. Temu, Shein, AliExpress und Co. bauen ihre Marktanteile in Deutschland weiter aus. Asiatische Shopping-Plattformen haben ihren Umsatz im Vergleich zum Vorjahr um mehr als 20% gesteigert. Besonders beliebt sind sie beim Online-Kauf von Kleidung. Die Kritik an der FIFA nach der aufgehobenen Rotsperre für US-Stürmer Belgen kommt inzwischen von allen Seiten. Nach der UEFA haben jetzt auch Sportrechtsexperten und Politiker die Entscheidung scharf kritisiert. Sie sprechen von einem Skandal und einer überschrittenen roten Linie und warnen, dass die Glaubwürdigkeit des Wettbewerbs auf dem Spiel stehe. Die Ermittlungen nach dem für 3 Menschen tödlichen Brand in Monschau-Höfen geht weiter und die Polizei hat jetzt bestätigt, dass ein technischer Defekt als Brandursache ausgeschlossen werden kann. Ob das Feuer fahrlässig oder absichtlich gelegt worden ist, ist weiter unklar. Die deutschsprachige Gemeinschaft in Ostbelgien investiert weiter in die Betreuung von Menschen mit Beeinträchtigung. Trotz Sparmaßnahmen stellt die Regierung zusätzliches Geld für Tagesstätten und Wohngruppen bereit. Finanziert werden unter anderem 5 neue Vollzeitstellen sowie ein neues Wohnangebot für Menschen mit Autismus.
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10: Fahrt weiter vorsichtig auf der A61 Koblenz Richtung Mönchengladbach. Zwischen Bergheim Süd und Bergheim liegen nach wie vor Reifenteile auf der Fahrbahn rum. Und es gibt ein bisschen Stau auf der A76. Vor der deutschen Grenze knubbelt es sich auf 2 Kilometern. Da dauert es mindestens 5 Minuten länger.
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10: 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Geblitzt wird in Heinsberg an der Kempner Straße, Stolberg-Donnerberg auf der Höhenstraße und in Dremmen an der Sebastianusstraße.
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Geht euch das auch richtig auf den Geist, wenn ihr bei einem Konzert seid, die Show war richtig gut, ihr hofft auf eine Zugabe und die halbe Arena veranstaltet einen Sprint zum Parkhaus? Ich krieg da jedes Mal Puls und Bruno Mars eventuell auch. Er ist eines der prominentesten Opfer der Konzertflucht aktuell. Dreimal hat er seine Show im Berliner Olympiastadion performt. Noch bei dieser letzten Rekordhitze. Und was bleibt hängen? Richtig, Social-Media-Videos wie Massen von Konzertbesuchern vorm Konzertende aus dem Stadion strömen, um nach Hause zum Auto oder zum Bus zu kommen. Ich check's nicht. Vielleicht kann da einer von euch nachhelfen, warum man so wenig Respekt gegenüber dem Künstler auf der Bühne zeigt. Weil den Mann einmal live zu erleben, wie er zum Beispiel seine aktuelle Gute-Laune-Nummer I Just Might performt. Ich würde davon jede Sekunde genießen, so wie jetzt hier auf 100,5, das Hitradio.

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0: Kommt gut in den Feierabend mit uns. Es ist 5 vor 4.
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0: Mehr Schulden, mehr Ausgaben und jede Menge Kritik, Wenzel Zachner.
2: Der geplante Bundeshaushalt ist heute vorgestellt worden.
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2: Geplant sind deutlich höhere Ausgaben und neue Schulden, vor allem für Verteidigung und Sicherheit. Gleichzeitig soll beim Klima- und Transformationsfonds gespart werden. Umweltverbände sprechen deshalb von einem Angriff auf den Klimaschutz. Wirtschaftsverbände kritisieren die neue hohe Verschuldung und fordern stattdessen mehr Einsparungen. Finanzminister Klingbeil verteidigt die Pläne. Angesichts der Bedrohung durch Russland müsse Deutschland investieren und könne sich eine strikte Sparpolitik nicht leisten. Die FIFA gerät nach der aufgehobenen Rotsperre für US-Stürmer Balogun immer stärker unter Druck. Medien berichten, dass US-Präsident Trump vor der Entscheidung bei FIFA-Chef Infantino angerufen haben soll. Offiziell bestätigt ist das bislang nicht. Trotzdem kommt die Kritik inzwischen von allen Seiten. Die UEFA spricht von einer überschrittenen roten Linie. Der DFB fordert Aufklärung und Sportrechtsexperten halten die Entscheidung für rechtswidrig. Balogun darf damit heute Nacht im WM-Achtelfinale gegen Belgien spielen. Sollte Belgien verlieren, will der Verband das Ergebnis anfechten. Die Ermittlungen nach dem tödlichen Brand in Monschauhöfen gehen weiter und die Polizei hat jetzt bestätigt, dass ein technischer Defekt als Brandursache ausgeschlossen werden kann. Ob das Feuer fahrlässig oder absichtlich gelegt worden ist, ist weiter unklar. Bei dem Brand in einem Mehrfamilienhaus waren in der vergangenen Woche 3 Menschen ums Leben gekommen. Die Polizei ermittelt nach 2 Diebstählen in Geilenkirchen. In Bauchum haben Unbekannte aus einem aufgebrochenen Auto Bargeld und Ausweispapiere gestohlen. Außerdem ist in derselben Nacht in Geilenkirchen ein weißer Mercedes Vito gestohlen worden. Die Polizei prüft jetzt, ob beide Taten zusammenhängen. Und die Polizei Aachen sucht nach einer vermissten 11-Jährigen aus Eschweiler. Das Mädchen ist seit Samstagabend verschwunden und zuletzt am Sonntag im Dürener Stadtcenter gesehen worden. Die Polizei geht davon aus, dass sie sich auch im Raum Köln oder Hennef aufhalten könnte. Ein Foto der Vermissten findet ihr auf dashitradio.de und in der 100,5 App.
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0: Sehr solide das Wetter im 100,5 Revier. Zum Feierabend hin wird es weiter sonnig. Zwischendurch geht es ein bisschen Schatten dank ein paar Wolken. Schauer oder Gewitter sind Stand jetzt aber nicht in Sicht. Und wir messen 27 Grad in Alsdorf. Asbeck kommt sogar auf 28 Grad. Morgen starten wir zwar wieder mit relativ vielen Wolken, die lockern aber auch wieder auf. Die Sonne lässt sich blicken und es wird ähnlich warm wie heute. Vielleicht 1-2 Grad kühler als heute. Fahrt weiter vorsichtig auf der A61 Koblenz Richtung Mönchengladbach. Zwischen Bergheim Süd und Bergheim gibt es mittlerweile auch eine Ölspur. Der rechte Fahrstreifen wurde gesperrt, bedeutet für euch 5 Kilometer Stau ab dem Kreuz Kerpen. Ihr verliert da mindestens 20 Minuten. Dann gibt es ein bisschen Stau auf der A76 vor der deutschen Grenze, knapp 2 Kilometer. Da solltet ihr aber in circa 5 Minuten durch sein. Und innerorts besonders voll in Aachen auf dem Luxemburger Ring und der St. Vitter Straße, da verliert ihr etwa eine Viertelstunde.
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0: 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Da haben wir auf der Trierer Straße in Aachen auf Höhe der Kaserne eine Blitze. Es wird außerdem geblitzt in Heinsberg an der Kempner Straße und in Bremen an der

0: 100,5 das Hitradio hier mit einer Warnmeldung. Vorsicht auf der A44 Aachen Richtung Mönchengladbach. Auf Höhe der Einfahrt Aachen-Brand liegt eine Metallplatte auf der Fahrbahn. Und auch mit ein paar Tagen Abstand klingt diese Idee genauso dämlich wie am ersten Tag.
1: Die ganzen Praxen sind voll. Ich komme gerade im Moment vom Arzt und habe für die ganze Sache jetzt 2 Stunden gebraucht.
2: Erster Tag finde ich schon ein bisschen übertrieben. Wenn man heute krank ist, kann man sich ja schlecht zum Arzt schieben, ne? Und das dauert ja meistens so 2-3 Tage, bis man wieder ein bisschen fitter ist. Also finde das schon ein bisschen übertrieben, aber gut.
0: Die Bundesregierung hat auf jeden Fall für neuen Bluthochdruck gesorgt. Mit einer Idee, ja, kriegst immer noch Kopfschmerzen. In Zukunft soll schon am ersten Krankheitstag ein Test de facto fällig sein für alle. Angeblich soll das den Krankenstand senken. Experten sehen das allerdings kritisch und vor allem unsere Hausärzte halten von dieser Idee nix, wie Violetta Steinhausen, Hausärztin in Aachen.
3: Ich erwarte von meinen Patienten, dass sie nicht am ersten Tag kommen. Gerade am ersten Tag sind sie fiebrig, hoch ansteckend. Ob sie jetzt eine Erkältung oder einen Magen-Darm-Infekt haben, sind sie hoch ansteckend. Mir leuchtet ein, dass die Patienten gesund werden sollten und das werden sie nicht, wenn sie sich am ersten Tag voller Symptome zum Arzt quälen. Das ist doch totaler Quatsch.
0: Dass die Idee AU-Pflicht ab Tag 1 eventuell nicht so smart ist, das dämmert mittlerweile auch der Politik. Erste Stimmen weisen zum Beispiel darauf hin, dass in Tarifverträgen erst ab dem dritten Tag eine Krankschreibung vereinbart werden kann. Dabei gäbe es deutlich bessere Ideen, den Krankenstand zu senken. Zum Beispiel vom Hausarzt Dr. Einfalt.
4: Zwingende Gesundheitserziehung bereits in den Kindergärten. Ja, Präventivmaßnahmen fördern, stärken. Ich glaube, wir setzen da an einem falschen Hebel an.
0: Aktuell scheint die Politik an dem falschen Hebel aber festzuhalten. Wir behalten das Thema für euch natürlich im Blick. Hier auf 100,5 das Hitradio.

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0: gleich gibt's hier einen echten Feierabend-Booster. Alle Farben mit Baby Goodbye gleich für euch.
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0: 4:55 ist es jetzt.
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8: Mit Wenzel Zachner. Der geplante Bundeshaushalt ist heute vorgestellt worden. Geplant sind deutlich höhere Ausgaben und neue Schulden, vor allem für die Verteidigung und Sicherheit. Gleichzeitig soll beim Klima- und Transformationsfonds gespart werden. Umweltverbände sprechen deshalb von einem Angriff auf den Klimaschutz. Wirtschaftsverbände kritisieren die hohe Neuverschuldung. Die Kritik an der FIFA nach der aufgehobenen Rotsperre für US-Stürmer Bellingham kommt inzwischen von allen Seiten. Nach der UEFA haben jetzt auch Sportrechtsexperten und Politiker die Entscheidung scharf kritisiert. Sie sprechen von einem Skandal und einer überschrittenen roten Linie und warnen, dass die Glaubwürdigkeit des Wettbewerbs auf dem Spiel stehe. Die Polizei ermittelt nach 2 Diebstählen in Gallenkirchen. In Bauchem haben Unbekannte aus einem aufgebrochenen Auto Bargeld und Ausweispapiere gestohlen. Außerdem ist in derselben Nacht in Gallenkirchen ein weißer Mercedes Vito gestohlen worden. Und die Polizei sucht nach einer vermissten 11-Jährigen aus Eschweiler. Das Mädchen ist seit Samstagabend verschwunden und ist zuletzt Sonntag im Dürener Stadtcenter gesehen worden. Ein Foto der Vermissten findet ihr auf dashitradio.de und in der 100,5-App.
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0: Vorsicht auf der A44, Aachen Richtung Mönchengladbach. Auf Höhe der Einfahrt zum Rastplatz Königsberg liegen Gegenstände auf der Fahrbahn rum. Und dann die Staus, A44, Mönchengladbach Richtung Aachen, zwischen Alsdorf und Bruchweiden. 2 Kilometer Stau, da dauert es bis zu 10 Minuten länger. Dann immer noch voll auf der A61, Koblenz Richtung Mönchengladbach, zwischen dem Kreuz Kerpen und Bergheim. 5 Kilometer Stau, 20 Minuten dauert es hier länger, da ist der rechte Fahrstreifen gesperrt. Und immer noch ein bisschen voller auf der A76 vor der deutschen Grenze, immer noch ein guter Kilometer Stau. Da solltet ihr aber in 5 Minuten durch sein.
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0: 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Geblitzt wird in Heinsberg an der Kempner Straße, in Dremmen an der Sebastianusstraße und auf der A61 im Dreieck Wandlow in der Abfahrt zur A46 in Richtung Heinsberg.
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Harry Styles performt, als wäre er nie weg gewesen. Hätte er sich nicht eine ellenlange kreative Pause gegönnt. Und der Mann ist dabei so erfolgreich, dass er mal eben einen Rekord von Coldplay und Taylor Swift geknackt hat. Kein anderer Künstler hat so eine fette Konzertreihe im englischen Wembley-Stadion hingelegt. 12-mal hat er das Ding jetzt gefüllt und seine Hits performt. Klassiker, aber auch neue Nummern wie American Girls. Jetzt auch bei uns hier auf 100,5. Das Hitradio.

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0: Maroon 5. Mit Payphone um 5 vor 5.
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0: Die einen sagen, zu viel Geld wird ausgegeben, die anderen sagen, es wird an den falschen Stellen gespart, Wenzel Zachner.
2: Der geplante Bundeshaushalt sorgt weiter für viel Kritik.
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2: Die Bundesregierung plant für das kommende Jahr Ausgaben von rund 555 Milliarden Euro und neue Schulden von mehr als 200 Milliarden Euro. Das Geld soll unter anderem in Verteidigung, Infrastruktur und die Bundeswehr fließen. Kritik kommt aus vielen Richtungen. Wirtschaftsverbände halten die Schulden für zu hoch. Umweltverbände kritisieren Kürzungen beim Klimaschutz. Auch Opposition und Gewerkschaften sehen deutliche Schwächen in den Plänen. Finanzminister Klingbeil verteidigt den Kurs aber. Angesichts der internationalen Krisen und der Bedrohung durch Russland seien Investitionen jetzt notwendig. Belgien verschärft den Streit mit der FIFA kurz vor dem WM-Achtelfinale gegen die USA. Der belgische Fußballverband will die Spielberechtigung von US-Stürmer Florian Balogun anfechten. Die FIFA hatte seine automatische Sperre nach einer roten Karte überraschend ausgesetzt. Und jetzt hat US-Präsident Trump auch bestätigt, dass er FIFA-Präsident Infantino persönlich um eine Überprüfung gebeten hat, weil er die rote Karte für falsch hält. Belgien wirft der FIFA jetzt ein unfaires Verfahren vor und fordert Aufklärung. Nach einem Unfall mit Fahrerflucht in Übach-Palenberg-Boscheln sucht die Polizei nach Zeugen. Ein 17-jähriger Radfahrer aus Barsweiler ist am Samstagnachmittag an einer Fußgängerampel in der Annastraße von einem Auto erfasst worden. Der Jugendliche ist dabei schwer verletzt worden und ist ins Krankenhaus gekommen. Das Auto, das ist nach dem Unfall einfach weitergefahren. Die Polizei bittet deshalb jetzt Zeugen, sich zu dem Vorfall zu melden. Und die deutschsprachige Gemeinschaft in Ostbelgien investiert weiter in die Betreuung von Menschen mit Beeinträchtigung. Trotz Sparmaßnahmen stellt die Regierung zusätzliches Geld für Tagesstätten und Wohngruppen bereit. Finanziert werden unter anderem 5 neue Vollzeitstellen sowie ein neues Wohnangebot für Menschen mit Autismus. Außerdem startet mit Familienzeit Plus ein neues Projekt, das pflegende Angehörige durch ehrenamtliche Betreuung entlasten soll.
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0: Es bleibt sommerlich, 27 Grad in Walheim, 29 sogar in Brüggen. Dazu gibt es eine ordentliche Portion Sonne. So kann es gerne bleiben. Bleibt es nicht ganz, aber so fast, würde ich sagen. Es gibt in der Nacht auf jeden Fall erstmal wieder viele Wolken, die halten die Wärme fest. Die Tiefstwerte liegen dann bei etwa 17 Grad und morgen starten wir mit vielen Wolken. Später lockert es aber wieder auf und es gibt Sonnenschein, das Ganze bei maximal 27 Grad. Es gibt Stau auf der A4, Köln Richtung Aachen, zwischen Elsdorf und Merzenich, insgesamt 4 Kilometer, aber da seid ihr in circa 10 Minuten durch. Dann die A44, Mönchengladbach Richtung Aachen, zwischen Alsdorf und Bruchweiden, 2 Kilometer Stau, knapp 10 Minuten dauert es hier länger. Voll ist es auf der A61, Koblenz Richtung Mönchengladbach, zwischen dem Kreuz Kerpen und Bergheim immer noch 4 Kilometer Stau und eine Viertelstunde plus. Da musste wegen einer Ölspur der rechte Fahrstreifen gesperrt werden. Und der Sascha hat vorhin eine WhatsApp-Sprachnachricht drüber geschickt.
3: Einen wunderschönen guten Tag. Ich möchte einen Unfall melden, und zwar auf der K30 in Würselen, Richtung rechts die Kasperichstraße, direkt an der Kreuzung, an der Spielhalle. Bitte vorsichtig fahren. Da ist die Vollsperrung mit Krankenwagen und Feuerwehreinsatz.
0: Alles klar. Danke dir fürs Bescheid sagen.
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0: Natürlich immer zuerst hier auf 100,5 das Hitradio, und da gibt es direkt die nächste Sprachnachricht, diesmal vom Kalle.
4: Hallo, der Kalle aus Horbach meldet einen Blitzer.

0: Schickes Ding, die aktuelle Nummer von Leonie und Callum Scott. Stay hier auf 100,5, das Hitradio. Nur noch 2 Wochen, dann sind auch in NRW endlich Ferien. Endlich mal wieder nichts tun. Nur, wer noch eine Ausbildung sucht, für den wird's langsam wirklich stressig. Über 100 Jugendliche, wie der 19-jährige Joan und die 26-jährige Ragat, waren heute bei der Arbeitsagentur Aachen-Düren. Das Ziel ganz klar, nicht ohne Ausbildungsplatz in die Ferien.
1: Aber ist schon sehr stressig, muss ich sagen. Die Plätze sind nicht da. Ich bin auch schon seit 3 Monaten mich am Bewerben, aber wurde noch nirgendwo angenommen. Dass man sich manchmal ein bisschen verloren fühlt hier. Und dann ist das gut, wenn Leute einem unter die Arme helfen.
2: Ja, man kriegt jetzt viele Ablehnungs-E-Mails und so, aber man hat ein bisschen Hoffnung. Also diesen Tag hier ist eine sehr gute Idee auf jeden Fall. Ich bin ja nicht Deutsche. Ich habe keine Ahnung von Ausbildung, was man hier machen muss. Und das finde ich sehr hilfreich hier.
0: Und woran es am Ende gelegen hat, das soll heute geklärt werden. Von einem Check der Bewerbungsmappe bis zu direkten persönlichen Telefonaten mit den Ausbildungsbetrieben haben die Jobberater heute nochmal alles gegeben. Ulrich Käser von der Arbeitsagentur.
3: Im Moment haben wir noch ungefähr 2700 unversorgte Jugendliche, die noch einen Ausbildungsplatz suchen. Aber wir haben auch noch 2700 offene Ausbildungsstellen. Wir haben für alle Berufe noch Ausbildungsstellen. Und jetzt kommt es natürlich darauf an, passt der Jugendliche zum Arbeitgeber und umgekehrt.
0: Es muss halt am Ende matchen wie im echten Leben. Deswegen drücken wir euch die Daumen, wenn ihr noch auf der Suche seid, dass ihr euren perfekten Ausbildungsplatz findet. 100,5, das Hitradio hier.

0: Kurzer Boxenstopp und dann geht's weiter mit der besten Musik. Kamerad mit Hug Yourself, gleich für euch. 100,5, das Hitradio hier.
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0: 5:30 ist es jetzt.
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12: Mit Wenzel Zachner. Die Bundesregierung plant für kommendes Jahr Ausgaben von rund 555 Milliarden Euro und neue Schulden von mehr als 200 Milliarden Euro. Das Geld soll unter anderem in Infrastruktur und die Bundeswehr fließen. Belgien verschärft den Streit mit der FIFA kurz vor dem WM-Achtelfinale gegen die USA. Der belgische Fußballverband will die Spielberechtigung von US-Stürmer Folarin Balogun anfechten. Die FIFA hatte seine automatische Sperre nach einer roten Karte überraschend ausgesetzt. Jetzt hat US-Präsident Trump bestätigt, dass er FIFA-Präsident Infantino persönlich um eine Überprüfung gebeten hat, weil er die rote Karte für falsch hält. Nach einem Unfall mit Fahrerflucht in Übach-Palenberg-Boscheln sucht die Polizei Zeugen. Ein 17-jähriger Radfahrer aus Basweiler ist am Samstagnachmittag an einer Fußgängerampel in der Annastraße von einem Auto erfasst worden. Der Jugendliche ist schwer verletzt ins Krankenhaus gekommen, das Auto ist einfach weitergefahren. Und die deutschsprachige Gemeinschaft in Ostbelgien investiert weiter in die Betreuung von Menschen mit Beeinträchtigung. Trotz Sparmaßnahmen stellt die Regierung zusätzliches Geld für Tagesstätten und Wohngruppen bereit.
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13: Vorsicht auf der A544. Aachen-Europaplatz Richtung Autobahnkreuz zwischen Aachen-Rote Erde und Würseln liegen Gegenstände auf dem linken Fahrstreifen rum. Dann haben wir noch einen Stau auf der A61 Koblenz Richtung Mönchengladbach zwischen dem Kreuz Kerpen und Bergheim. 3 Kilometer Stau, da solltet ihr aber mit 10 Minuten extra auskommen. Und Tina hat uns per WhatsApp geschrieben, in Geilenkirchen-Würm ist die Lindener Straße aufgrund eines Feuerwehreinsatzes gesperrt, und zwar ab der Feuerwehr. Bitte großräumig umfahren, schreibt sie. Wir danken dir fürs Bescheid sagen.
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13: 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Da haben wir nach wie vor den Blitzer in Aachen an der Trierer Straße, auf Höhe der Kaserne, und in Stolberg-Donnerberg an der Höhenstraße.
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2: Ich bin die Jan und ich wohne auch in der Aachener Innenstadt. Balada von, das ist dieser portugiesische Sänger, glaube ich, das war während der WM in Brasilien, so ein der Riesenbanger. Kindheit einfach, ja. Das war so Abschluss, vierte Klasse damals. Einfach Freude, ich war glücklich, keine Ahnung, als kleines Kind einfach.

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0: Hab einen schönen Feierabend mit uns. 100,5. Das ist Radio hier um 5 vor 6.
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0: Der größte Aufreger dieser WM spielt sich weiter abseits des Rasens ab, Wenzel Zachner.
2: Ja, darum geht's in den WM-News. Vorher schauen wir auf den neuen Haushaltsentwurf der Bundesregierung.
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2: Die Bundesregierung plant für kommendes Jahr Ausgaben von rund 555 Milliarden Euro und neue Schulden von mehr als 200 Milliarden Euro. Das Geld soll unter anderem in Infrastruktur und die Bundeswehr fließen. Kritik kommt aus vielen Richtungen. Wirtschaftsverbände halten die Schulden für zu hoch. Umweltverbände kritisieren Kürzungen beim Klimaschutz. Auch Opposition und Gewerkschaften sehen deutliche Schwächen in den Plänen. Finanzminister Klingbeil verteidigt den Kurs aber. Angesichts der internationalen Krisen und der Bedrohung durch Russland seien Investitionen jetzt notwendig. Die NATO-Staats- und Regierungschefs kommen heute zu ihrem Gipfeltreffen in Ankara zusammen. Im Mittelpunkt stehen neue Hilfen für die Ukraine und die Frage, wie das Bündnis mit US-Präsident Trump umgehen soll. Er hatte zuletzt die europäischen Partner wegen ihrer Verteidigungsausgaben und ihrer Kritik am Iran-Krieg scharf angegriffen. Kanzler Merz will bei dem Treffen für eine stärkere europäische Rolle innerhalb der NATO werben. Die Ermittlungen nach dem tödlichen Brand in Monschau-Höfen gehen weiter und die Polizei hat jetzt bestätigt, dass ein technischer Defekt als Brandursache ausgeschlossen werden kann. Ob das Feuer fahrlässig oder absichtlich gelegt worden ist, das ist weiter unklar. Bei dem Brand in einem Mehrfamilienhaus waren in der vergangenen Woche 3 Menschen ums Leben gekommen. Die Polizei sucht nach einer vermissten 11-Jährigen aus Eschweiler. Das Mädchen ist seit Samstagabend verschwunden und zuletzt am Sonntag im Dürener Stadtcenter gesehen worden. Die Polizei geht davon aus, dass sie sich auch im Raum Köln oder Hennef aufhalten könnte. Ein Foto der Vermissten findet ihr auf dashitradio.de und in der 100,5-App. Wer Hinweise zum Aufenthaltsort hat, soll sich bei der Polizei melden. In Mönchengladbach hat eine Explosion 4 geparkte Autos beschädigt. Nach Angaben der Polizei ist am Freitagabend an der Goethestraße ein großer Blumenkübel aus Holz explodiert. Trümmerteile haben dabei 4 Autos beschädigt. Der Blumenkübel, der hat zu einem Erinnerungsprojekt für die jüdische Mönchengladbacherin Amelie Jung gehört. Der Staatsschutz hat die Ermittlungen deshalb übernommen und sucht jetzt nach Zeugen.
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2: Ja, und das ist wirklich ein großer Skandal rund um die WM. US-Präsident Trump hat seine Einmischung im Fall des US-Nationalspielers Balogun jetzt selbst bestätigt. Trump sagt, er habe die FIFA gebeten, die rote Karte gegen Balogun nochmal zu überprüfen, weil sie aus seiner Sicht unberechtigt gewesen sei. Kurz darauf hat die FIFA tatsächlich die automatische Sperre ausgesetzt, sodass der Stürmer heute Nacht im WM-Achtelfinale gegen Belgien tatsächlich spielen darf. Die Entscheidung, die sorgt international für heftige Kritik. Belgien wirft der FIFA ein unfaires Verfahren vor und fordert weiter Aufklärung. Sollte Belgien verlieren, will der Verband das Ergebnis außerdem anfechten. Das Spiel gegen die USA, das beginnt in der Nacht um 2 Uhr.
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0: Immer noch sehr warm und teils auch windig im 100,5 Revier. 28 Grad in Eschweiler, 29 in Selfkant. Dazu gibt es viel Sonne, zwischendurch auch ein paar Wolken. Aber man merkt, da tut sich was in der Wetterküche. Auch morgen geht es erstmal mit vielen Wolken los. Auch hier ein bisschen Wind und insgesamt ein bisschen kühler als heute, aber immer noch auf hohem Niveau. Wir erreichen auch morgen am Dienstag die 27 Grad Marke. Später im Laufe des Tages lässt sich dann auch die Sonne wieder blicken. Vorsicht auf der A4 Aachen Richtung Köln. Zwischen Merzenich und Elsdorf ist ein Fahrzeug im Baustellenbereich liegen geblieben. Und dann gibt es aktuell immer noch einen kleinen Stau auf der A61 Koblenz Richtung Mönchengladbach. Zwischen dem Kreuz Kerpen und Bergheim 3 Kilometer Stau. Da dauert es circa 10 Minuten länger.
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0: 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Wir hätten Blitzeanhänger zum Beispiel in Eschweiler an der August-Thyssen-Straße. Und es wird auch geblitzt in Alsdorf an der Prämienstraße. Und damit machen wir jetzt hier zu. Enrico Ostendorf macht gleich weiter mit In The Mix und ich mache jetzt weiter mit dem Feierabend. Mein Name ist Janik Böke. Wir hören uns, wenn ihr mögt, morgen wieder ab 5:01 hier auf 100,5. Das Hitradio. Bis dahin. Schönen Feierabend. Ciao.
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Olivia Dean mit So Easy to Fall in Love.

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One Republic mit Need Your Love.

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Fast Boy mit Beautiful Life.

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David Guetta und Jennifer Lopez mit Save Me Tonight.